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sagen, You Babe, Sonny and Cher. Und dann hört ihr Menti morgen auf Radio Rabe 95,6. Offensichtlich haben sowohl Rudi wie auch ich Verspätung. Ich bin jetzt auch schon mal da. Pardon. Und Rudi schneidet hoffentlich irgendwann auch noch rein. Ich erzähle euch ganz schnell das Programm von dem heutigen Morgen. Am 8:30 gibt es bereits das Wetter, also 8:30. Am 9:15 der 9:15 Song. Und dann haben wir eine Stunde lang Musik für euch, parat, alt und neues. Bis am 9:45, ja, zwischen 9:30 und 9:45, genau, gibt es dann eins Duske-Tipps. Dann kommt am 10 das Info vorbei und macht den Ausblick auf die Info am 11. Und dann gibt es noch eine Stunde lang Musik, gegebenenfalls Verlosungen und ja, vielleicht auch Wortmeldungen, Musikwünsche von euch. Es würde mich ganz fest freuen. studiotraben.ch. Genau, am Mikrofon für euch ist Fängs Karin allein und ich hoffe wirklich fest, dass der Rudi dann irgendwann noch auftaucht. Hier Not Strong Enough von Boy Genius. Schön, hält das Radio an. Ich wünsche euch einen wunderbaren Wochenstart.

0: Das ist ein neues Track von Finky, auch schon gespielt, I Buried All the Answer. Er hat, ja, wir starten mal fein in die Woche, nicht wahr? Auch ein bisschen mit Verspätung, es macht nichts, aber jetzt ist das Wetter dran.
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0: Ja, ich habe das Gefühl, es wird wärmer, aber wir gehen doch rein. Heute am Menti ist es wechselnd bis stark bewölkt mit nur wenig Sonne. Dazwischen wird es immer wieder nass oder bleibt einfach nass. Vor allem am Nami kommt es dann an, je nachdem wo man ist, auch Blitzen und Donnern. Die Temperatur im Raum Bern liegen am Morgen um die 8 Grad, am Nami wird es bis zu 13 Grad warm. Am Dienstag nach teilweise bis recht sonnigem Wetter am Vormittag hat es dann wieder zunehmend dichte Wolken gegen Nami. Es wird etwa 16 Grad warm. Am Mittwoch Sonnenwolken und dann etwa im Oberland kommt es regnen. Es ist dann um die 21 Grad. Es wird also immer wärmer. Am Donnerstag ist es recht sonnig. Es wird maximal 22 Grad warm. voilà. Und es geht einfach so weiter. Es wird nämlich schnell hurti von Herbst, dem Wochenende, wo es war, Sommer. Am Freitag ist es sonnig, keine Wolke am Himmel, zwischen 9 bis 26 Grad warm. Am Samstag dasselbe, einfach noch etwas wärmer. Es wird sogar 27 Grad warm, sagen sie. Und am Sonntag sehr ähnlich, mit ein bisschen Wolke am Himmel, um die 14 am Morgen bis zu 25 am Nami. Hei, hei, hei. Sonnencreme für den Nehmen. Gut, die Aare gemessen in Marzili ist doch noch nicht so warm, die ist erst 12 Grad warm. Die Sonne geht kurz vor der 6 auf und um 9 Uhr unter. So viel zum Wetter geht jetzt, mehr Wetter für uns oder dann am 11 Uhr im Info. Ja, der Rudi ist leider noch nicht da. Das Gefühl, er hat keinen Wecker mehr. Naja, wir gehen trotzdem weiter mit Musik. Am Wochenende hat eine Freundin das Lied hier vorgesungen, einfach Lyrics sicher hoch 10. Ein alter Hit von Mani Matter, sie hat Wilhelm Tell aufgeführt. Ich war sehr beeindruckt.

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8 Eimer Hühner, Herzen hier mit Mittelmass. Die geht auch schon wieder auf Tour. Jetzt nicht später Tour, heisst sie, aber primär sind sie in Deutschland unterwegs. Ja dann, es ist Fit von 9, es ist Zeit für einen Fit von 9 Song. Der ist nach wie vor von den Toten Cracker im Kofferraum. Die Rudi hat vielleicht einen neuen nach der Sommerferie oder so. Dann bin ich ja ein bisschen weg. Aber bis dann spielen wir jetzt noch den. Du bist eine Geile hier auf Radio Rabe.

Die Sterne. Was hat dich bloß so ruiniert? Aus der Fängs Mail reinkommen. Merci vielmals an dieser Stelle. Liebe Grüße. Ihr dürft mir gerne schreiben. Auch Musikwünsche. Ich bin aktuell noch allein. Ich weiss nicht, wo der Ruhe steckt. Auch ohne Wecker. At the moment. Wir werden es vielleicht noch hören. Ja. Darum, schreibe doch ein Mail oder einen Musikwunsch studiotra.ch. Das würde mich sehr fest freuen. Genau, wir gehen weiter mit Isolation Berlin. Passend zum heutigen Wetter. Alles grau. Am Mikrofon für euch ist Karen. Und das hier ist der Montagmorgen auf Rabe.

Wir haben herausgefunden, dass gegen Demonstranten auch bezahlt werden, dass direkt ausgezahlt wird, 30 Euro pro Stunde, das haben wir nicht nachweisen können, aber über eine Vielzahl von seltsamen linksextremen Vereinen funktioniert das wunderbar. Das sind also nichts anderes als Berufsgegendemonstranten, die von Demo zu Demo gekarrt werden, womit versucht wird, uns fertig zu machen.

Das sind Agnes Ketchow ab ihrem Album «Die grosse Palmöl-Lüge». «What AFD thinks we do» heisst der Track. Und jetzt komme ich da zum ersten Musikwunsch, wo mir geschickt wurde. «Artifacts» mit «Wrong Side of the Tracks». Das ist ein bisschen ein Schorenbruch, aber es macht gar nichts.

0: Menschenfresser hier in der Version von Rio Reiser schon lange nicht gespielt, habe ich das Gefühl. Ja, good news. Der Rudi scheint irgendwo aufgewacht zu sein und ist auch unterwegs. Ich hoffe, er schafft es doch noch pünktlich. Irgendwann ist zwischen jetzt und bevor wir hören am 11. Wäre doch noch schön für die, die jetzt erst das Radio abnehmen haben. Das ist der Moment im Morgen oder haben angelassen. Auf Radio Rabe 95,6. Gleich gibt es dann schon mal die Ausgehtipps, aber weil jetzt der Rudi ein bisschen zu spät kommt, warte ich glaube bis um 4 vor 10. Und bis dann mache ich doch einfach Musik. Ich kann auch schon vorab schicken, wir haben noch Tickets dort verlosen im Verlauf dieser Sendung. Ihr werdet es hören. Bleibt also dran und schreibt doch ein Mail, einen Musikwunsch oder eine Wortmeldung. Es würde mich sehr fest freuen. Wir gehen weiter jetzt hier mit Schokocreme von Kapatult.
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0: Ja, schön. Rudi ist zu Hause, ist das Bett. Schön, bist du auch da, lieber Rudi. Wunderschönen guten Morgen.
1: Ah, ein riesen Sorry an dich, Karin. Das ist ja recht. Ich bin total verstrahlt. Und irgendwie stimmt ja nicht mit meinem Mikrofon.
0: Hören die ihn noch gar nicht?
2: Hallo!
0: Ha! Fang doch nochmal an!
2: Wunderschönen guten Morgen! Ich bin so da, ich bin total verstrahlt. Ich habe vorhin mit dem Velo noch den falschen Weg genommen.
0: Was, bist du in die Lorraine?
2: Ich bin auf dem Weg zur Bütz und habe gemerkt, das ist falsch.
0: Ups!
2: Ich werde an einem anderen Ort erwartet. Also vielleicht auch nicht, vielleicht ist man froh, dass ich nicht komme, ich weiß es nicht. Guten Morgen von meiner Seite.
0: Ja, schön, bist du doch noch da. Schön, können wir das da noch zusammen machen, weil es ja auch der letzte Bandmorgen ist.
2: Ja.
0: Von mir für ein Zeitchen, weil ich dann in den Mutterschutz gehe. Genau.
2: Ich bin, glaube ich, vor lauter Sadness nicht aus dem Bett gekommen. Wir planen wir das so.
0: Ich höre, Munke, hast du ein Handy, das kaputt ist und nicht mehr läutet, oder?
2: Ja, mein Handy macht keinen, ich kann es nicht mehr laden, es macht keinen Strich mehr, gar nicht mehr.
0: Das ist eine Sache.
2: Und dann merkt man auch, wie abhängig das von diesem Quark ist.
0: Ich empfehle dir einen Radiowecker.
2: Gut. Aber ich habe keinen Radiowecker, weil ich ja näher. Frau Janger ist das super, die gehören am Montagmorgen uns aus dem Radiowecker raus. Aber wir haben das Privileg nicht.
0: Tja, dann musst du halt eine Sendung deines Vertrauens finden für den.
2: Jemand, der mich weckt. Ich könnte einfach irgendjemanden fragen, ob wir jeden Morgen oder sehen wir jeden Morgen anrufen.
0: Das habe ich natürlich versucht. Ich habe dir eine Mitbewohnerin geschrieben.
2: die ist ja außer Landes,
0: aber das hat
2: sicher Freude gehabt.
0: Genau. Ja, wenn du dich da noch ein bisschen einrichten willst, spiele ich noch einen mehr und sage schon mal meistens vielmal für die Mails. Wir haben hier einen neuen Jingles bekommen. Ich freue mich ganz fest drauf. Die werden dann sicher noch gespielt im Verlauf dieser Sendung. Wir machen heute am Viertel vor Zerri die Ausgetipps und nicht am halben. Und jetzt spiele ich Blond, der kürzlich im Dachstock gespielt mit Spinacci.

0: Wir haben das Fest der Gleichmusik gemacht. Ja, wir lassen sagen, der ist schon gespielt worden. Heute, als ich noch friedlich geschlummert habe. Darum der nächste Klassiker noch kurze vor Karin. Und dann haben wir die Ausgetipps, oder? Bin ich da wenigstens richtig?
1: Da bist du richtig. ja, ich gehe jetzt ein bisschen weg vom Deutsch-Punk-Singer-Songwriter-Genre Ria. Und hier noch Shit Kid aus Schweden parat mit Oh, Me, I'm Never.

0: Yeah. Das war gerade mit Omi I'm Never. Und jetzt kommt die erste Rubrik, die wir hier zusammen abrappen.
1: Ist das schon die letzte?
0: Nein, nein.
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1: Ah, haben wir noch Verlosungen?
2: Das ja. sind Rabe Ausgehtipps.
0: Ja, gehen wir doch durch die Woche. Wir starten mit dem Mäti. Gang wie Gang. Also gibt es da die Möglichkeit, in die Mäntigsbar zu gehen, vom Akut zu tun, nach dem Gleis, nach dem Bahnhof, ab der 6. gemeinsam Tresen hängen, Bücher lesen, gute Gespräche, Getränke bis Open End.
1: Ich hoffe, dass ab nächstem Mänti mit jeder Mänti Abend dort antrifft, für wenn man die Szene hat nach dir.
0: Auch nicht.
1: Schade. Aber ihr könnt sicher dort der Tresen Nachrichten hinterlassen.

0: Das wär's von meiner Seite zum Menti. Gehen wir zum Dienstag.
1: Am Dienstag empfehlen wir euch, dass ihr jetzt La Cappella geht. Die grossartigen Fitzgerald und Rimini spielen dort ihr neues Stück Enetland. Habe ich nicht gesehen, aber die alten Sachen sind bombastisch. Darum gehen wir einfach davon aus, dass das so weitergezogen wird. Am Dienstag, am 8. im La Cappella hier in Bern.
0: Wunderbare Sachen nehmen wir. Oder hast du rausgefischt, etwas für die kleineren
1: Zuhörenden? Ja,
0: also, oder also, für die,
1: das
0: ist unabhängig.
1: Ich weiß gar nicht, was im Mittwoch
0: kam, aber du
1: total begeistert. Für Kleingebliebene vielleicht, oder für Junggebliebene.
0: Für immer.
1: Für immer. Für immer. Theaterszene Bern zeigt Person und Findus. In der Theaterszene am Rosenweg hier in Bern am Mittwoch vom 3 bis am 4.
0: Yeah. Nachher für am Donnerstag spielen Way Dynamic zusammen mit Claire My Flair im ISC.
1: Was für ein geiler Name.
0: Genau, das ist Soft Rock Chamber Pop. Wir lassen den noch rein, weil wir haben auch den auch noch.
1: Maja.
0: Losungen.
1: Ist nicht das.
0: Das Konzert oder der Konzertabend startet ab der 8:30 im ISC Bern. Ja, und er auch noch gut im Haus ein ISC.
1: Dann kann man vielleicht sich irgendwo verstecken in einer schummrigen Ecke und gut durchziehen.
0: Genau.
1: Bis am Freitag. Dann ist 90er Party
0: im ISC. Rhythm of the Night. Das wiederum startet etwas später. Und zwar.
1: Ich sage am 10.
0: Ich sage am 11.
1: 11 erst, ja. Dann habe ich schon das Pyjama.
0: Korrekt, das ist ab der 11.
1: Ab der 11. Bis am 5. Uhr morgen.
0: Party Hardy an diesem auch wiederum langen Wochenende.
1: DJ sind sehr super smart und DJ Kranfahrer.
0: Sehr gute Namen. Nachher haben wir auch wiederum ein Theater und zwar im Tosho.
1: Genau, das Kollektiv Rössli zeigt aus der Zeit. Wir haben den Samstag rausgepickt, es wird aber am Donnerstag und am Freitag gezeigt, jeweils um 8:30. Es geht um eine junge Aargauerin, die während der Zeit des Nationalsozialismus für kommunistischen Widerstand spioniert hat. Oder auch nicht. Who knows?
0: Gut,
1: die sie war, genau.
0: Da sind wir hier schon und dann am Tag drauf, am Sonntag, weil ja eben der Montag frei ist, kommen wir noch einmal zu Tanz. Und das am besten im Dachstock zu Wannabe. Schon die 7. Ausgabe mit Pump Up the Jam.
1: Ist das der Sonntag?
0: Ja.
1: Huff! Da muss ich noch
0: You better be ready.
1: I'm so not ready, though.
0: Der Rudi ist ja auch noch hinter den Turntables, nicht
1: da
0: wahr?
1: Da muss ich noch mein Kostüm vor allem für suchen.
0: Sehr schön. Ja, das sind aktuell die Ausgetipps, die wir für euch parat haben für die Woche. Mehr Ausgetipps gibt es dann nächste Woche wieder. Allein, nächste Woche ist Pfingstmänti, dann ist kein Radio.
1: Ah, sehr gut.
0: Taradara. Gut, wir gehen weiter mit Musik. Ich würde sagen, es ist mal an dir.
1: Ist es an mir? Das hier sind die Love Bites. Remember me.

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0: Ich kann es nicht mit dem Mikrofon, ich wäre im Bett geblieben. Die grossartige Team Dash, I'm illegal. Und damit ist es Danny geworden, die allerhöchste Zeit für einen Ausblick auf die Info vom Elfi. Wunderschönen guten Morgen.
1: Guten Morgen.
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1: Heute im Info geht es zuerst um den neuen Bericht von Amnesty International. Und zwar wird in diesem Bericht dargelegt, dass es mehr tote Menschen gibt durch Todesstrafe. Zwei Drittel mehr als im Vorjahr. Wir schauen genauer in den Bericht. Und dann schauen wir schon auf die Badesaison, weil die ist möglich im Freibad Marzilli. Die erste Etappe der Sanierung ist abgeschlossen gleich. Und wir hören, was es für Veränderungen gegeben hat bisher.
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0: Die wunderbare Hole mit Doll Parts. Und jetzt kommen wir zur
1: Verlosung. Wir haben Billets für euch für das ISC. Und zwar haben wir einmal zwei Billets für den Donnerstag ins ISC. Dort wird Softrock und Chamber Pop geboten, Way Dynamic spielen und die wunderbare Claire May Flair. Ich kenne sie nicht, aber den Namen finde ich absolut begeisternd. Die Eröffnung ist um 8:30.
0: Begeisternswert ist so, dass sie eine Rubrik haben, Fans for Fans of. Und beispielsweise ist da Soccer Mami aufgeführt. Das hat eigentlich gar nicht, das spiele ich auch sporadisch, oder haben wir auch schon sporadisch gespielt hier.
1: Haben wir schon viel zu lange nicht mehr gespielt, sage ich.
0: Dann von jetzt hier, für euch auf die Ohren, und eure Dynamik, wenn ihr dorthin wollt, studio@rabe.ch.

Also, das jetzt also EU-Land. Und das ist Schweizerland. Das Gebiet, wo Sie da eine sehen, das jetzt, wo die Sonne beschienen ist, mit dem Schloss, das nicht oben rausgeüchselt, das ist von Berlin kontrolliert und kommandiert. Wenn Sie sich umdrehen, von wo aus wird das kommandiert und kontrolliert?

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0: Das darf es gut beilaufen. Mänti Morgen auf Radio Bern 95,6. Und wir kommen zur zweiten und letzten Verlosung. Wir haben 1-2 Billionen für. Was ist das für ein Tag? Das kenne ich von hier aus nicht. Auf den Donnerstag.
1: Der 23.05. ist der Samstag.
0: Der 21. gesehen. Ich bin auch noch ein bisschen schläfrig.
1: Das macht gar nichts. Für den haben wir einiges Ticket zu verlosen für den Abend, der so heisst Masters of Disaster.
0: Genau.
1: Of Disaster.
0: Hier Harher und Hot Running Blood spielen im Sussol. Den Samstag hast du noch Afterparty mit dem DJ Wicked Wiggler. Die Eröffnung ist um 9 Uhr. Hot Running Blood spielt um 10 Uhr. Hier die anderen, Melfi. Und anschliessend dann DJ Wiggler. Wir haben 1-2 Billionen. Wenn ihr weggehen wollt, Studio.
1: At rabe.ch. Und wir hören rein von Here, Har, Here. Hier mit Know Your Kind.

0: Wir haben eigentlich zwei Billets für die Band und hat es auch nicht gebraucht, geht es los am Samstag im Sussal, studiotrabe.ch.
1: Tada!
0: Tada! Was machen wir noch in der letzten halben Stunde? Nicht einmal eine ganze halbe Stunde.
1: Ja, ich würde sagen, Musik, oder?
0: Musik, wir machen das hier, das darf nicht fehlen an deinem quasi letzten Tag oder an deinem letzten Tag für lange Seite.
1: Für lange Seite. Jetzt habe ich Lust auf Lasagne.
0: Auf Lasagne? Sie Cox Bar, Suicide Girls.
1: Oh yeah.

0: Ja. Oh.
1: Wieso kommt das schon?
0: Das ist schon schnell fertig.
1: Das waren die Kids, Baby. Jetzt all right. Damit kommen wir zum letzten Fixpunkt von dieser Sendung und eigentlich auch zum Ende der Sendung. Wir sagen euch noch, was läuft hier auf dem Sender am Montagmorgen, am 18. Mai.
0: Nach uns kommt die Info aussendet.
1: Gefolgt vom Klangbecki.
0: Der läuft ab der 5 bis 6 Radio Lokomotivo.
1: Am 6 kommt dann zur Abendinfo, das ist die Wiederholung vom Info, vom 11.
0: Der läuft dann das Klangbecki bis am 7.
1: 7. heisst dann Hellas Radio, eine Stunde lang bis am 8.
0: Wird getanzt zu Lost in Disco.
1: Und das ebenfalls eine Stunde. Am 10. ist dann wieder mein Moment auf der Abend. Berner Schlagerwelt vom... Ah, 10, was habe ich? 10. Bis am 9. 9 bis 10. Berner Schlagerwelt, so ist es.
0: Rudi und Pischi tanzen zu Schlager. Gut, dann 10 bis 8.
1: Ich bin ja noch gar nicht daheim. Ja, stimmt doch. Nehmen wir morgen wieder nicht auf.
0: Ist dann wieder das Klangbecken durch die Nacht und dann heisst der morgen am Dienstag auch wieder ab der 8. Und der Montagmorgen gibt es in der nächsten Ausgabe am 1. Juni.
1: Weil genau.
0: Pfingst, Montag sind wir nicht rum. Und ich bin sowieso jetzt nicht mehr so rum. Für ein paar Monate. Ich gehe in den Mutterschutz und Rudi rockt das mit Gästen.
1: I'm not so sure. Aber ich werde es probieren.
0: Klapp, es ist immer eine Freude mit dir.
1: Da wirst du sicher immer ungut früh wach sein und dann mehr weg. Das ist jetzt Radio Schaffen.
0: Das ist doch gut.
1: It's a match.
0: Ja, wir werden uns hören und bis dann haben wir ganz eine gute Zeit. Werdet doch Mitglied von Radio Rabe. Alle Infos dazu, rabe.ch.
1: Ganz hört genau, werdet Supporterin von diesem Format hier. Ich kann es brauchen, jetzt, wenn ich dieser alleine bin.
0: Wine, sniff. Aber we see us sowieso, Rutsch. Rudi. Bis gleich.
1: Schön, dass ihr mit dabei gewesen.
0: Merci
1: vielmals. Bis in 2 Wochen.
0: Und bis gleich. Und
1: bis
0: merci.
1: In einem halben Jahr.
0: Bis dann, ja.
1: Tschüss.
0: Tschüss.
1: Hooray.
0: Und merci immer für das Zuhören und die Mails. Das ist eine wahre Freude, euch als Zuhörende zu haben. Tschüssi.

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1: Herzlich willkommen zur Rabe-Info-Sendung vom Montag, den 18. Mai. Heute mit diesen Themen. Global starben letztes Jahr mehr Menschen durch die Todesstrafe als in den letzten 45 Jahren.
2: Wir haben extreme Fortschritte erzielen können im Bereich Todesstrafe. Es haben sich so viele Länder dazu bekannt, die Todesstrafe abzuschaffen oder sie nicht mehr anzuwenden. Diesen Trendumkehr jetzt zu beobachten, das alarmiert und gibt einem zu denken.
1: Sagt Beat Gerber vom Amnesty International Schweiz. Und die Badesaison im Marzili kann starten. Denn die erste Etappe des Freibads, der Freibadsanierung, war erfolgreich.
3: Es freut mich, wenn alle das Marzili weiter so genießen können, wie sie es damals verlassen haben, bevor wir mit den Bauarbeiten begonnen haben.
1: Sagt Stadtbaumeister Thomas Pfluger und am Mikrofon durch die Sendung begleitet Simon Keller.
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1: Soweit der Ausblick auf die heutige Sendung. Wir kommen zu den Nachrichten des Tages und beginnen mit einer Zahl. 281. So viele Meldungen sind im vergangenen Jahr bei der LGBTIQ-Helpline der Dachverbände Transgender Network Schweiz, Lesbenorganisation Schweiz und Pink Cross eingegangen. Die Verbände haben ihren Hate-Crime-Bericht anlässlich des gestrigen Internationalen Tag gegen Homo-, Bi-, Inter- und Transfeindlichkeit in der Hobbit veröffentlicht. Noah Bio mit den Details.
4: Es geschieht auf der Straße, im Tram, am Bahnhof oder im Park. Hate Crime gegen LGBTIQ-Personen. 261 Meldungen hat die Helpline der LGBTIQ-Dachverbände im letzten Jahr verzeichnet, den Großteil davon im öffentlichen Raum. Damit ist die Zahl der Meldungen das dritte Jahr in Folge auf sehr hohem Niveau. Die Dunkelziffer dürfte noch höher sein, wie ein Vergleich von städtischen und kantonalen Meldetools zeigt. Die häufigste Form der Gewalt sind dabei verbale Übergriffe. Diese können lang anhaltende psychische Folgen haben, wie der Hate-Crime-Bericht zeigt. Mehr als die Hälfte der Betroffenen berichten von psychischen Belastungen. Für manche sind die Konsequenzen besonders einschneidend, wie das Beispiel eines 22-jährigen Studenten zeigt. Ein Kommilitone hat ihn bei seinen Eltern geoutet. Weil der Student zu Hause wohnt und von den Eltern finanziell abhängig ist, hatte dies ernsthafte Konsequenzen. Im Bericht fällt eine Zahl besonders auf. 2/3 der TäterInnen sind männlich. Die Dachverbände fordern nun, dass die Maßnahmen im Nationalen Aktionsplan gegen Hate Crime gegenüber LGBTIQ-Personen des Bundes schnellstmöglich umgesetzt werden. Betroffene von Hate Crime gegen LGBTIQ-Personen können sich bei der Helpline melden unter 0800 133 133 oder per Mail hello@lgbtiq-helpline.ch.
1: Wir kommen nun zu einer Nachricht aus dem Kanton Bern. Höhere Studiengebühren für ausländische Staatsangehörige sorgen für Unmut.
5: Das Berner Kantonsparlament erhöhte die Studiengebühren, damit sich die Studierenden stärker an den Kosten beteiligen. Dies betreffe vor allem Studierende aus dem Ausland, da bei ihnen kein Geld aus dem Wohnkanton nach Bern fließt. Mit der Gebührenerhöhung will der Kanton finanzielle Löcher stopfen, denn künftig sollen weniger Bundesgelder in die Tertiärbildung fließen. Die Tageszeitung Der Bund berichtet, dass man beispielsweise an der Hochschule der Künste Bern nun deutlich weniger Anmeldungen aus dem Ausland verzeichne, denn verglichen mit anderen Kunsthochschulen zahlen Auslandsstudierende im Kanton Bern nun fast doppelt so viel. Die Berner Fachhochschule befürchtet finanzielle Einbußen. Wie lange Bern an den höheren Ausgaben festhalten kann, ist ungewiss. Eine Bedingung der neu ausgehandelten EU-Verträge ist, dass die Schweiz Studierende aus EU-EFTA-Staaten nicht anders behandeln darf als jene aus dem Inland. Die Verträge kommen voraussichtlich 2028 vors Stimmvolk.
1: Der Kanton Bern und der Touring Club Schweiz, TCS, bauen das Angebot für Fahrzeugprüfungen aus.
5: Ab sofort können FahrzeughalterInnen ihre Fahrzeuge auch ohne Mitgliedschaft oder Prüfaufgebot beim TCS prüfen lassen. Die Preise entsprechen jenen des Straßenverkehrsamts.
1: Zu einer Nachricht aus der Schweiz. Ein Bericht des Bundesamtes für Umwelt, BAFU, zeigt, dass die Maßnahmen zur Regulierung des Wolfbestandes Wirkung zeigen.
5: Das BAFU genehmigte 2025-26 den Abschuss von rund 115 Wölfen. Das Wachstum der Wolfspopulation konnte somit gebremst werden. Die Anzahl der Rudel steigt weiter an. Neben der proaktiven Regulierung durch präventive Abschüsse bleibe der Herdenschutz ein zentraler Pfeiler im Umgang mit dem Wolf und trage wesentlich dazu bei, Schäden an Nutztieren zu verhindern.
1: Wir blicken ins Ausland, zuerst nach Albanien. Das Land hat den Bau eines luxuriösen Inselresorts durch ein Unternehmen genehmigt. Dieses steht mit Donald Trumps Schwiegersohn Jared Kushner in Verbindung.
5: Auf dem Meeresgrund westlich der Insel Sazan liegen jedoch auf einer Fläche von 5000 Quadratmetern Artilleriegeschosse aus dem Zweiten Weltkrieg sowie U-Boot-Minen und Tonnen von Sprengstoff, die nicht detoniert sind. Darüber berichtet das Balkan Investigative Reporting Network. Um die Investitionen zu erleichtern, änderte die albanische Regierung Bestimmungen über Schutzgebiete, die den Empfehlungen der Europäischen Union widersprachen. Zudem änderte dass sie das Gesetz über Touristenhäfen, um Verträge ohne Ausschreibung für strategische Investoren zu ermöglichen. Der Ausschuss für strategische Investitionen hat nun das Verteidigungsministerium damit beauftragt, die Insel und das umliegende Meer von Blindgängern zu räumen. Dies erfordert enorme finanzielle Mittel, zudem sei unklar, wo die Blindgänger entsorgt werden sollen.
1: In die Demokratische Republik Kongo. Die WHO erklärt den Ebola-Ausbruch zum Notfall von internationaler Tragweite.
5: Die Weltgesundheitsorganisation warnte gestern, dass das tatsächliche Ausmaß der Fallzahlen und der Ausbreitung noch unklar sei, verzichtete jedoch darauf, einen Pandemienotstand auszurufen. Darüber berichtet Africa News. Ein hohes Risiko für eine weitere Ausbreitung bestehe in allen angrenzenden Ländern. Das Afrikanische Zentrum für Seuchenkontrolle und Prävention teilte am Samstag mit, dass 88 Menschen gestorben seien bei mindestens 336 Verdachtsfällen. Ärzte ohne Grenzen bezeichnete die rasche Ausbreitung als äußerst besorgniserregend und bereitet eine groß angelegte Hilfsaktion vor. Zu den Symptomen der Krankheit zählen Fieber, Blutungen und Erbrechen. Die tödliche Viruserkrankung ist durch direkten Kontakt mit Körperflüssigkeiten übertragbar. Sie kann zu schweren Blutungen und Organversagen führen.
1: Nach China. Für morgen Dienstag und Mittwoch ist ein Besuch des russischen Präsidenten Wladimir Putin in Peking geplant.
5: Chinas Staatschef Xi Jinping erklärte laut chinesischen Staatsmedien, die bilaterale Zusammenarbeit zwischen Russland und China habe sich, Zitat, kontinuierlich vertieft und gefestigt, Zitat Ende. Dieses Jahr dauert die strategische Partnerschaft beider Länder genau 30 Jahre an, wie der britische Guardian berichtet. Chinas vertiefte Beziehungen zu Russland geben im Westen Anlass zur Sorge, insbesondere seit der Vollinvasion auf die Ukraine durch Russland. Chinas wirtschaftliche und diplomatische Unterstützung für Russland habe dazu beigetragen, den Konflikt aufrechtzuerhalten, so westliche DiplomatInnen und AnalystInnen. Die beiden Männer sind sich mehr als 40 Mal begegnet, was die Treffen von Xi mit westlichen Staats- und Regierungschef bei weitem übertrifft. Der bilaterale Handel zwischen China und Russland ist seit 2022 auf ein Rekordniveau gestiegen. China nimmt mehr als einen Viertel der russischen Exporte ab, darunter fossile Brennstoffe im Wert von mehr als 360 Milliarden Dollar.
1: Und zum Schluss noch ein Blick nach Südwestasien.
5: In Gaza bilden sich immer längere Schlangen vor den Bäckereien, da Israel die Einfuhr von Treibstoff und Mehl einschränkt. Darüber berichtet Al Jazeera. Der Leiter des Medienbüros der Regierung von Gaza erklärte letzten Monat, dass das Gebiet täglich etwa 450 Tonnen Mehl benötige, aber nur 200 Tonnen täglich das Gebiet erreichten. Seit dem Angriff durch die USA und Israel auf Iran sind die Grenzübergänge nach Gaza teilweise geöffnet, doch der Verkehr ist begrenzt. Das libanesische Gesundheitsministerium erklärte am Samstag, dass sich die Gesamtzahl der Opfer seit dem 2. März auf fast 3.000 Tote und fast 10.000 Verletzte beläuft. Euronews berichtet, dass im einzigen Atomkraftwerk der Vereinigten Arabischen Emirate gestern ein Feuer ausgebrochen sei. Dies nachdem iranische Drohnen die Anlage getroffen hatten. Die Behörden bezeichneten den Angriff als, Zitat, unprovozierten Terrorakt. Zitat Ende. Verletzte oder austretende radioaktive Stoffe habe es demnach nicht gegeben. Gestern Abend hatte US-Präsident Donald Trump auf seiner Plattform Truth Social dem Iran erneut mit drastischen Konsequenzen gedroht. Falls das Land nicht schnell auf die Forderungen der USA eingehe, werde vom Iran, Zitat, nichts übrig bleiben. Zitat Ende.
1: Das waren die Nachrichten des Tages. Redaktionsschluss 10.45 Uhr. Verantwortlich Ursi Grimm. Wir blicken noch aufs Wetter. Heute ist es in der Region Bern stark bewölkt und gegen Mittag dann leicht gewitterhaft. Mit Gewittern ist auch den ganzen Nachmittag zu rechnen. Gegen Abend gibt es etwas Aufhellung. Die Temperaturen belaufen sich auf 13 Grad. Morgen Dienstag ist es tagsüber sonnig und teils bedeckt bei bis zu 17 Grad.
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1: Rekordwert bei Hinrichtungen. 2025 wurden weltweit rund 2700 Menschen in 17 Ländern hingerichtet. So viele wie seit 1981 nicht mehr. Ganze zwei Drittel mehr als noch im Jahr davor. Das zeigt der heute veröffentlichte Bericht zur Todesstrafe vom Amnesty International. Die Menschenrechtsorganisation alarmiert. Sarah Heinzmann berichtet.
6: Die Menschenrechtsorganisation Amnesty International verschreibt sich seit den 1970er Jahren mitunter der Abschaffung der Todesstrafe. Und Amnesty International spricht bei diesen neuen Zahlen von einer regelrechten Trendwende. Was dabei zu beachten ist, die Zahlen könnten tatsächlich noch um einiges höher sein. In diesen 2700 Betroffenen sind diejenigen aus China noch nicht mitgezählt. Denn hierzu gibt es keine zuverlässigen Zahlen, weil China Daten zur Todesstrafe als Staatsgeheimnis betrachtet. Dazu Bert Gerber, Mediensprecher von Amnesty International.
2: Wir haben aufgehört, Zahlen zu China zu veröffentlichen, weil die Gefahr zu groß ist, dass die Behörden die Statistiken verfälschen und manipulieren. Wir sprechen deshalb seit mehreren Jahren jetzt schon nur von Schätzungen in der Größenordnung von Tausenden von Hinrichtungen. Es ist davon auszugehen, dass China weiterhin die Spitze der Hinrichter weltweit anführt und dass die Zahlen, die bekannt sind und teilweise aus dem Land tröpfeln, dass das nur die Spitze des Eisbergs ist.
6: Es wird davon ausgegangen, dass in China tausende Menschen zum Tode verurteilt und hingerichtet werden. Die Behörden in China würden die Todesstrafe gezielt einsetzen, um politische Botschaften zu senden, so Bert Gerber.
2: China wendet die Todesstrafe gerade bei Finanzdelikten, bei Betrug offensiv ein. Das geht es offenbar eben um eine Disziplinierung auch der Gesellschaft, auch Teile der Eliten, um hier Ruhe und Ordnung vermeintlich durchzusetzen. Also es ist ein Mittel, um Kontrolle auch hier in einem autoritären System eigentlich festzusetzen.
6: Tausende Menschen wurden in China im vergangenen Jahr hingerichtet. Wie viele exakt, das weiß man nicht. Was man hingegen mit Sicherheit weiß, letztes Jahr wurden weltweit so viele Personen hingerichtet wie seit 1981 nicht mehr. Und dieser globale Anstieg von Todesstrafen ist vor allem auf den Iran zurückzuführen. Über 2000 Personen fanden durch den Strick den Tod.
2: Wir beobachten bei Amnesty, wie die Todesstrafe im Iran gezielt dafür eingesetzt wird, die Bevölkerung einzuschüchtern und abweichende Meinungen zu unterdrücken. Also die Todesstrafe ist ein zentrales Instrument eines autoritären Systems.
6: Ist also damit zu rechnen, dass im Iran der Trend gegen oben bei Todesstrafen anhält?
2: Das ist leider zu befürchten. gerade jetzt auch seit die USA und Israel den Iran angegriffen haben Ende Februar, sind mindestens 25 Personen nach äußerst unfairen Verfahren hingerichtet worden. Darunter sind nicht nur angebliche Spione Israels und der USA, sondern auch Demonstrantinnen und Dissidentinnen und eben Menschen, die auf die Straße gegangen sind, gegen das Regime protestiert hatten. Leute, die sich dem Regime widerstellen, werden als Staatsfeinde hingestellt und als die nicht nur das Land Iran gefährden, sondern Religion und Gott. Und das führt zu dieser massiven Repressionswelle, die anhalten wird. Das ist leider zu befürchten.
6: Dieser Anstieg sei zu verstehen in einem internationalen Kontext von Entfesselung der Gewalt und Straflosigkeit.
2: Wir arbeiten seit 1977 gegen die Todesstrafe. Es ist eines der ersten und wichtigsten Themen von Amnesty, das uns seit Gründung auch unserer Bewegung begleitet. Wir haben extreme Fortschritte erzielen können im Bereich Todesstrafe. Es haben sich so viele Länder dazu bekannt, die Todesstrafe abzuschaffen oder sie nicht mehr anzuwenden. Diesen Trendumkehr jetzt zu beobachten, das alarmiert und gibt einem zu denken.
6: Der Appell an die internationale Gemeinschaft ist heute also klar. Beim Kampf gegen die Todesstrafe sollte man aktuell nicht nachlassen.
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1: Hier im Rabe Info blicken wir in wenigen Minuten ins Freibad Marzili. Denn die erste Sanierungsetappe ist geglückt und bald können die Menschen wieder der Aare entlang gehen oder im Fluss schwimmen. Auch Endo Anaconda hat empfohlen, die Aare entlang zu gehen. Hier kommt Stiller Haas mit Aare.

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1: Bald lockt das Wetter an und in die Aare. Für Bern wichtig ist das Freibad Marzili, das größte und meistbesuchte Flussbad der Schweiz. Die Gesamtsanierung des Freibads Marzili startete im September. Heute Morgen informierte die Stadt vor Ort. Am 23. Mai wird das Schwimm- und Bootsverbot in der Aare aufgehoben. Der Uferweg und das Gaswerkareal sind wieder offen. Auch das Freibad Marzili öffnet an diesem Tag, doch vorerst noch ohne Schwimmbecken. Diese sind dann am 13. Juni begehbar. Stadtbaumeister Thomas Pfluger erklärt, was sich in der ersten von vier Etappen verändert hat.
2: Bei vielen Dingen, die wirklich auch kostenintensiv sind, sieht man am Schluss vielleicht gar nicht so viel. Auch ja die Aufgabe, das Marzili gar nicht stark zu verändern. Aber was man sieht, es ist ein deutlicher aufgewerteter Kinderspielbereich. Wir haben einen Kinderplanschbecken, wir haben auch eine große Beschattung dieses Bereichs. Also es ist für Kinderfamilien, es ist wirklich Kleinkinder, es ist jetzt wirklich eine deutliche Aufwertung spürbar. Dann haben wir im Nichtschwimmerbereich neu auch diese Nichtschwimmerbereiche. Becken, die beiden mit der Modellierung der inneren Form ein leichtes Einsteigen sichern können. Wir haben auch Sitztreppen eingeführt, also das sind Dinge, die helfen natürlich jetzt auch im Nichtschwimmerbereich. Und dann schlussendlich haben wir natürlich eine Sicherheit erreichen können, mit dem, dass die Badwassertechnik jetzt erneut wird, dass das Bad nicht ausfällt, also dass jetzt wirklich für die nächsten Jahrzehnte Schwimmerinnen und Schwimmer im Marzili schwimmen können und das genießen können.
1: Sie haben von einer erfolgreichen Etappe gesprochen. Was waren trotzdem jetzt die Herausforderungen bei dieser ersten Etappe?
2: Also die größte Herausforderung ist sicher im Lieferketten-Thema, was man heute im Bauwesen hat. Also man hat ja die Anlagen erneuert, die ganze Badwassertechnik, das ist sehr viel Elektronik, sehr viel Technik. Und da ist es heute nicht mehr so selbstverständlich, dass man das rechtzeitig geliefert bekommt. Da gibt es große Abhängigkeiten, die man nicht immer ganz durchblicken kann. Wir können jetzt zurückblicken und sagen, das hat gut geklappt. Aber das sind so Dinge, die sieht man gar nicht. Alles andere, das Sichtbare, wie der fehlende Rollrasen, der jetzt noch kommt, wie dieses Segel über dem Kinderbereich, das ist eigentlich überhaupt kein Thema. Das kommt, das sind die einfacheren Dinge, die eben sichtbarer sind.
1: Die Badesaison kann wieder stattfinden im Freibad Marzili. Worauf freuen Sie sich? Was kommt jetzt dann noch auf die Bauarbeiten zu?
2: Wir machen ja diese Umbauarbeiten, diese Sanierungsarbeiten in vier Etappen. Die zweite Etappe ist vielleicht eine, die für den Betrieb die wichtigere ist. Dass es wird da ein neues Betriebsgebäude geben. Das ist so ein kleiner Werkhof für das Sportamt, das, wo die Gerätschaften sind. Wir werden neue Büvetten einrichten in den peripheren Badwärterhäuschen, die es ja gibt hier auf der Anlage. Aber das sind alles noch so nicht die großen Dinge. Die Garderoben werden noch aufgefrischt. Aber die dritte Etappe wird dann wirklich auch das Gesicht des Marzilis verändern. Da werden wir mit dem neuen Hauptgebäude, dem neuen Eingang, dem neuen Empfang, dem neuen Zugang deutlich markieren und verändern. Es freut mich, wenn alle das Marzili weiter so genießen können, wie sie es damals verlassen haben, bevor wir mit den Bauarbeiten begonnen haben. Ich hoffe, diesem Anspruch nichts zu ändern. Das war ja wirklich in den Umfragen, die wir davor gemacht haben, immer von allen Seiten gekommen. Macht nichts, so lassen wir es ist. Ich hoffe, das haben wir erreicht. Also das wäre mein Wunsch, dass das so wahrgenommen wird.
1: Das war Stadtbaumeister Thomas Pfluger.
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1: Das war die Rabe-Infosendung vom Montag, den 18. Mai. Für Feedback, Anmerkungen oder Kritik schreibt uns eine Mail an inforedaktion@rabe.ch. Alle Sendungen gibt es als Podcast. Zur heutigen Sendung beigetragen haben Noah Biu, Sarah Heinzmann und Ursi Grimm. Die Wiederholung heute um 18 Uhr. Und das nächste Info gibt's morgen hier um die gleiche Zeit auf Radio Rabe. Für heute am Mikrofon verabschiedet sich Simon Keller. Danke fürs Zuhören. Tschüss zusammen.
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Es ist 5 Uhr. Heute hören dir Stimmen rund um die Gleichberechtigung von Menschen mit Behinderung. Anfang Mai haben sie in Zürich eine Kundgebung gehabt. Ebenfalls Anfang Mai war der Tag vor Arbeit gewesen. Wir hören, was die Leute mit dem Wort Arbeit alles verbindet. Und wir reden mit dem Sozialarbeiter über sein alltägliches Arbeiten in der Psychiatrie. Am Mic bin ich, der Simon. Natürlich würde es mich freuen, wenn du die ganze Sendung dabei bist.

0: Vor 3 Wochen, am 2. Mai, war die nationale Kundgebung zur Gleichstellung von Menschen mit Behinderung in Zürich auf dem Helvetiaplatz. Es war eine vielfältige Ansammlung von Menschen aus der ganzen Schweiz. Unsere Redaktionskollegin Tanja war vor Ort und hat die Stimme eingefangen. Gell, Tanja?
1: Ja, Simon, es war ganz bunt. Betroffene mit und ohne Behinderung, sichtbar und unsichtbar. Angehörige, Freunde, Verbände, Aktivisten und Politiker waren auf dem Helvetiaplatz. Ich habe unterschiedliche Anwesende gefragt, warum sie nach Zürich gekommen sind und was ihre Wünsche betreffend Inklusion sind. Gründe sind kulturbunt. Der Platz war voll Menschen, die Sitzbänke waren alle komplett besetzt. Die Vanessa Grand hat in alle 3 Landessprachen fast 20 Interventionen und Reden angesagt und durch das Programm geführt. Auf, vor, neben, hinter der Bühne, überall waren interessante Leute, um Gespräche zu führen. Die Auswahl war nicht einfach. Für die Kundgebung ist extra ein Song, Inklusionssong, entstanden. Er heisst wie das Motto «Nichts über uns, ohne uns» von Rolling Queen und geschrieben von Roger Sager.
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0: Als erstes konnte ich mit dem Sohn und seiner Mutter aus der Ostschweiz reden.
1: Was wollt ihr wissen von mir?
0: Ich möchte gerne wissen, warum du heute da bist und was du dich für die Zukunft wünschst.
1: Es ist ein toller Tag heute. Viele Leute hier oben im Helvetiaplatz. Schön hier.
0: Sehr gut. Und bist du alleine da oder hast du jemanden mitgenommen?
1: Ich bin mit meiner Mutter unterwegs.
0: Wollen wir vielleicht Mami noch fragen, was sie möchte sagen?
2: Ich bin seit 1979 für Gleichberechtigung von Menschen mit einer Beeinträchtigung, dann hat man noch Behinderte gesagt, unterwegs. Und für mich ist es einfach wieder mal ein Anlass, mehr auf den Platz zu kommen, unter Leute zu sein und einfach zu sagen, hey, wir sind alle da und wir wollen alle gleichberechtigt sein. Ich bin sehr froh, dass mein Sohn selbstständig wohnen kann mit Assistenz von der Pro Infirmis, was in seinem Fall nicht ganz selbstverständlich ist. Ich kenne viele, die in der gleichen Situation wären und auch das Bedürfnis hätten, aber es einfach nicht realisierbar ist. Wie gesagt, wir sind mega dankbar, dass er alleine wohnen kann.
0: Es sind wirklich alle Landessprachen vertreten gewesen. Im nächsten Interview hören dir Denise Garniel aus dem Tessin, erst original auf Italienisch und dann Übersetzung von ihrer Kollegin auf Deutsch.
3: Quindi fate in modo che esistiamo, ascoltateci, insieme si può, insieme ce la faremo.
4: Okay, ich bin da. Denise Garniel, ich komme aus Tessin, ich wohne in Bellinzona. Ich bin eine Aktivistin für die Behindertenrechte. Ich bin hier auf dem Platz im 2. Mai, damit die Gesellschaft und die Macht unsere Stimme zuhört, damit sie weiß, dass wir leben, dass wir fühlen, dass wir, ja, einfach, dass sie zuhören. Und ich werde es weitermachen, damit es so bleibt und weitergeht.
0: Es war mir eine besondere Freude, kurz persönlich mit dem Nationalrat Islam Aliyecic sprechen zu können. Er ist eine treibende Kraft für die Inklusionsinitiative und vertritt seit 2023 eine starke Stimme im Nationalrat für die Anliegen von Menschen mit Behinderung.
5: Ich bin von Anfang an mit der Kundgebung unterwegs.
6: Ich bin von Anfang an bei der Kundgebung unterwegs.
5: Am Anfang waren wir 10
6: Nasen. Wir waren am Anfang 10 Nasen.
5: Und jetzt sind wir bei 100 bis 1000 Leuten.
6: Und jetzt sind wir schon im Bereich 1000 Leute.
5: Und das zeigt auch, wir sind mega viel.
6: Das zeigt auch, wir sind mega viel.
5: Ja, und meine Hoffnung ist, oder mein Wunsch ist.
6: Und meine Hoffnung ist, oder mein Wunsch ist?
5: Dass wir wirklich die Gesellschaft sagen, dass wir 1,8 Millionen Menschen mit Behinderung sind.
6: Dass wir der Gesellschaft zeigen, dass wir 1,8 Millionen Menschen mit Behinderungen sind.
5: Und dass es nicht nur eine Zahl ist, sondern wir sind so viel.
6: Und dass das nicht einfach eine Zahl ist, sondern wir sind so viel.
0: Vielleicht erinnert ihr euch an unsere Trialogo-Sendung vom Februar 2026, wo Menschen mit Erfahrung als Angehörige in der Psychiatrie mitdiskutiert haben. Stand By You vertritt die Angehörigenbewegung und war natürlich auch in Zürich dabei gewesen.
7: Ja, ich bin der Bruno von Stand By You Schweiz und Stand By You Ostschweiz. In der Schweiz bin ich noch diese Woche Vorstandsmitglied und dann demissioniere. Und in der Ostschweiz bin ich Präsident. Stand By You will wirklich schauen, dass die Angehörigen besser gesehen werden, mehr gesehen werden, mehr einbezogen werden, dass man es auch ernst nimmt und dass man auf ihre Anliegen viel stärker eingeht. Heute ist es doch so, dass viele Kliniken und Organisationen schreiben, wie wichtig dass uns die Angehörigen sind. Das ist so wie im Schaufenster, das ist wunderbar, aber wenn man in den Laden reinkommt, dann ist nichts mehr von dem umeinander. Und gegen das müssen wir und wollen wir kämpfen, weil es gibt so viele Angehörige, die ganz schwere Zeiten durchmachen, allein gelassen werden, gerade von den Institutionen, und eher an den Rand gestellt, anstatt in die Mitte, wo sie hingehören.
0: Merci vielmals und haben wir noch Begleitung.
8: Ja, hallo zusammen, ich bin Renata. Ich bin bei Stand By You Schweiz Mitglied im Strategieteam. Und ja, setze mich auch sehr fest für die Anliegen der Angehörigen ein. Ich bin selber Angehörige. Ich komme aus einer Familie, wo es sehr viele verschiedene psychische Erkrankungen gegeben hat. Und habe sehr schwere Zeiten durchgemacht, als Kind vor allem, von einer psychisch kranken Mutter. Und darum gehe ich heute auf die Strasse, wegen genau dem, was der Bruno gesagt hat. Die Angehörigen sind systemrelevant. Sie sind absolut zentral, wenn es darum geht, um die Behandlung von psychischen Erkrankungen. Weil wenn die Leute aus den Institutionen heimkommen oder rauskommen, wo gehen sie hin? Eben heim. Und ja, dort sind Angehörige, die in der Regel nicht ausgebildet sind. Und in der Regel kommen ja die Leute auch nicht raus in einem komplett, wie soll ich sagen, gesunden, was auch immer das heisst, aber in einem komplett gesunden Zustand. So, ja, sind das zum Teil sehr, sehr, sehr schwierige Situationen, die man muss handeln.
0: Als nächstes hört man Iris Hartmann. Sie ist Geschäftsleitung vom Verein für eine inklusive Schweiz.
9: Hallo, ich bin Iris Hartmann. Ich bin Geschäftsleiterin vom Verein für eine inklusive Schweiz. Das ist der Verein, der hinter der Inklusionsinitiative steht und die auch vorwärts bringt. Ich bin heute da als Privatperson, aber auch als Geschäftsleiterin, weil mir das Thema mehr als wichtig ist. Es beschäftigt mich im Alltag, weil das Thema Assistenz so wichtig ist. Assistenz, ohne das geht es nicht. Und es ermöglicht vielen, vielen Menschen mit und auch ohne Behinderung am Alltag teilzunehmen, sei es in der Schule, sei es beim Arbeiten, sei es bei der Freizeit und auch selbstständig können zu leben. Ich finde es unglaublich schön, wie viele Leute das heute da sind, wie vielfältig das die Leute sind und dass man auch spürt, sie kommen von überall her. Das braucht es jetzt aktuell, um auch in der Öffentlichkeit können aufzuzeigen, wir sind viele, wir schauen an, was in Bern jetzt gerade passiert auf der politischen Ebene, so dass wir den öffentlichen Druck hochhalten können.
0: Jetzt kommt ein engagiertes Votum für die Behindertensession 26 vom Urs aus Baselland.
10: Hey Tanja, du musst mich etwas fragen. Du musst mich nicht erstechen mit dem Mikrofon. Also, was willst du wissen?
11: Ich möchte gerne wissen, warum du heute da bist und was du für die Zukunft hoffst.
10: Also ich bin eigentlich da wegen der Inklusion, um mich ein bisschen vernetzen, pro Infirmis. Ich mache die Sessionswahl 26. Ich habe dort kandidiert und ich bin eigentlich dafür, dass die psychisch erkrankten Leute besser und mehr vertreten sollten sein, wie sie jetzt im Moment sind. Aber es ist ein super Job, den Session 23 gemacht hat. Also alle die, herzlichen Dank für die ganze Arbeit, auch, die bis jetzt geleistet worden ist. Das hat mich überzeugt. Ja, und jetzt wollte ich ein bisschen live dabei sein und mich auch ein bisschen vernetzen.
0: Der Anlass war auch der Grund für die Abgabe von 11 Forderungen an die Politik zum Thema Assistenz. Assistenz als Schlüssel zur Gleichstellung von Menschen mit Behinderung. Assistenz bedeutet Hilfe im Alltag. Die wichtigsten sind zum Beispiel, Assistenz ist ein Recht, gleiche Regeln für die ganze Schweiz, Assistenz für alle Lebensbereiche, selber über die Assistenz entscheiden, freie Wahl von Wohnform und Assistenz im Gesundheitswesen.
12: Wir wollen mitreden. Wir wollen mitentscheiden. Denn es geht um unser Leben.
13: Dieser Satz ist für uns mehr als ein Motto. Er ist ein Anspruch auf Recht.
14: So viel zu den vielfältigen Stimmen an nationalen Kundgebung zur Gleichstellung von Menschen mit Behinderung in Zürich. Wir hoffen, dass sich etwas zum Positiven verändert.
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Tieren. In unseren Tagen scheint jedes Ding mit seinem Gegenteil schwanger zu gehen. Wir sehen, dass die Maschinerie, die mit der wundervollen Kraft begabt ist, die menschliche Arbeit zu verringern und fruchtbarer zu machen, sie verkümmern lässt und bis zur Erschöpfung auszehrt. Die neuen Quellen des Reichtums verwandeln sich durch einen seltsamen Zauberbann zur Quelle der Not. Zitat

Ich zitiere. Die Siege der Wissenschaft scheinen erkauft durch den Verlust an Charakter. In dem Maße, wie der Mensch die Natur bezwingt, scheint der Mensch durch andere Menschen oder durch seine eigene Niedertracht unterjocht zu werden. Zitat Ende. Stehe immer noch vom Bahnhof, mein Gesicht.

ich zitiere. Selbst das reine Licht der Wissenschaft scheint nur auf dem dunklen Hintergrund der Unwissenheit leuchten zu können. All unsere Erfindungen und unser ganzer Fortschritt scheinen darauf hinauszulaufen, dass sie materielle Kräfte mit geistigem Leben ausstatten und das menschliche Leben zu einer materiellen Kraft verdummen. Karl Marx, Rede auf der Jahresfeier des People's Paper am 1. April 1856 in London.

0: Als nächstes geht es bei uns um das Thema Arbeit. Der Bruno hat verschiedene Leute gefragt, was für sie Arbeit bedeutet. Zuerst aber erzählt er euch, wie Wikipedia Arbeit definiert.
1: Hallo zusammen. Arbeit ist das heutige Thema. Arbeit wird definiert als eine bewusste, zielgerichtete, planmäßige und oft bezahlte menschliche Tätigkeit, die der Existenzsicherung, Bedürfnisbefriedigung und Strukturierung des Alltags dient. Sie beinhaltet körperliche oder geistige Anstrengung und wird häufig als Verpflichtung empfunden. Wichtige Aspekte und Beispiele der Arbeit. Erwerbsarbeit, Berufs. Haupttätigkeit zum Geldverdienen, zum Beispiel Angestellter, Selbstständiger, Minijobber. Hausarbeit, Care-Arbeit. Unbezahlte Tätigkeiten wie Putzen, Kinderbetreuung oder Pflege von Angehörigen. Ehrenamt, freiwilliges Engagement ohne Bezahlung. Schulische, akademische Arbeit, Hausaufgaben, Lernen, Forschen, zum Beispiel eine wissenschaftliche Arbeit.
0: Wie versprochen, hören wir jetzt ein paar Stimmen von Leuten, was sie mit Arbeit verbindet.
2: Hallo Jason, ich habe ein paar Fragen zur Arbeit. Als erstes möchte ich von dir wissen, wenn drei Wörter in den Sinn kommen zur Arbeit.
3: Also zur Arbeit kommt mir in den Sinn. Das ist so, Sinn ist sicher mal regelmässiges Einkommen. Dann Müdigkeit, reserviert sein den ganzen Tag. Und Müdigkeit, regelmässiges Einkommen. Das sind ganz so die Sachen, die mein Einkommen, ja.
2: In welcher Form arbeitest du? Auf was?
3: Wie man es bereits schon rausgehört hat, ist es eben Müdigkeit und so. Es ist ein handwerklicher Job. 70% handwerklich, 30% bin ich im Büro. Bin Betriebselektriker in der Industrie tätig, wo es sehr vielseitige Arbeit gibt. Es kann sein, dass ich putzen muss oder eine Art Hauswart in der Industrie. So quasi die Person, die man ansprechen muss, wenn es irgendein elektrisches Problem gibt, sei es mit der Maschine oder sonst irgendetwas, bin ich zuständig, das Problem zu lösen, dass die Leute wieder arbeiten können und bin auch zuständig, dass wenn das Inspektorat kommt, dass du alles kannst vorweisen kannst, dass das Elektrische in Ordnung ist. Weil es Industrie ist, gibt es auch andere Vorschriften als in einem Gewerbegebäude oder im Privathaushalt.
2: Wie viel Prozent arbeitest du?
3: Ich arbeite das Leben lang immer 100%. Ich habe mir mal überlegt, 80%, was es mal eine Phase gab im Leben, wo es mir besser gegangen ist. Aber momentan ist das nicht in Frage. Es ist schwierig in diesem Beruf, weniger als 80 oder 100% zu arbeiten, weil es quasi den ganzen Tag beansprucht. Mit diesem Job musst du fast 100% arbeiten. Es ist nicht so wie in der Pflege oder im sozialen Bereich, dass du 30-40% arbeitest. Es ist eigentlich immer 100%.
2: Als erstes möchte ich von euch wissen, drei Wörter, die euch hinkommen zum Arbeit.
4: Zum Thema Arbeit. Tagesstruktur. Es gibt für mich einen Rhythmus in die Woche, ins Leben. So ein bisschen Fixpunkte, die für mich wichtig sind. Genau. Dann Lohn. Oder so. Also, ja, mal, ich gehe ja auch arbeiten, damit ich Lohn bekomme und mein Leben kann finanzieren kann. Und ich mache es auch einfach gerne. Also, weil Zufriedenheit, es gibt mir auch Zufriedenheit. Ich mache das, was ich mache, mache ich gerne.
2: In welcher Form arbeitet ihr jetzt, wenn ich fragen darf?
4: Also ich bin Pflegefachfrau. Ich arbeite im Schichtdienst, Früh- und Spätdienst, genau. Und es gibt so Abwechslung mit dem ganzen Schichtdienst. Und prozentual sind es 90% Stellenprozent. Genau.
2: Ja, ein paar Fragen an euch zum Thema Arbeit. Sagt mir drei Wörter. Wort, wo ich zu hinkommen zum Thema Arbeit. Spontan.
5: Ja, Kollegschaft, auf interessante Sachen, vielseitig, Spass.
2: Warum sind gerade die Wörter zu hinkommen? Könnt ihr da vielleicht ein bisschen mehr dazu sagen?
5: Ja, ich habe einen vielseitigen Job. Ich kann ganz viele Sachen machen, die mir echt Spass machen. Ich habe alle Tage etwas Neues, weiss eigentlich vielfach gar nicht, was das mir erwartet. Und das ist spannend. Ich habe gute Arbeitskollegen. Das macht Spass, ja.
2: Da bin ich eine Frage, in welcher Sparte das ihr arbeitet?
5: Ich bin als Hauswart tätig.
2: Und wie viel Prozent seid ihr als Hauswart?
5: 90% bin ich angestellt.
2: Was hat denn die Arbeit für euch für einen Stellenwert in eurem Leben?
5: Ja, ich bringe sehr viel Zeit auf der Arbeit. Also das ist mir schon noch wichtig. Vor allem ist es wichtig, dass es mir wohl ist. Eben weil mir ist halt einfach 5 Tage unterwegs. Von morgen bis am Abend. Und wenn es da einem nicht gefällt, dann ist es gar nicht gut. Das ist schon noch wichtig, ja.
0: Wie ihr gehört habt, verbindet die Leute Arbeit vor allem mit Lohnarbeit, obwohl ganz viele andere Formen von Arbeit gibt. Wie ihr von Bruno vorher gehört habt, zum Beispiel Pflege, Lehren in die Schule gehen oder wie wir Radio machen. Auch die Band Anta Mords beschäftigt sich ihren Text unter anderem mit Arbeit. Anta Mords spielt Anfang September im Club ISC. Hier gehört er sie mit ihrem Song Arbeit.

0: noch mehr bügeln.
1: Was machen eigentlich SozialarbeiterInnen, die PatientInnen ihre Psychiatrie begleiten? Tanja hat der Friedrich Meier gefragt, ob er uns von seinem Berufsalltag erzählen könnte. Ihr UPD, der Universitären Psychiatrischen Dienste in Bern. Er unterstützt in allen sozialen Bereichen, wo die Leute Hilfe brauchen. Zum Beispiel Arbeit, Versicherungen, soziales Umfeld, Tagesstruktur, Finanzen, Wohnen und vieles mehr. Jeder Mensch hat andere Bedürfnisse und jede Lösung sollte individuell sein. Wie man das versucht zu erreichen und was die Herausforderungen sind, darüber hat Tanja mit dem Friedrich Meier geredet.
2: Guten Tag, Herr Friedrich Meier. Sie arbeiten in der UPD als Sozialarbeiter seit 15 Jahren. Was sind Ihre wichtigsten Aufgaben?
3: Als Sozialarbeiter ist etwas vom Wichtigen, immer mit den Finanzen zu schauen wegen den Leuten, oder? Geld ist etwas sehr Wichtiges. So viele Leute, die nachher eine Krisenintervention zu uns kommen, ist mit dem Geld irgendetwas nicht klar. Viele von unseren Patienten sind ja obdachlos oder haben den Platz im Heim verloren. Also Wohnen ist auch ganz ein wichtiges Thema. Nachher rechtliche Fragen gehört auch zu unseren Aufgaben, dass wir sie beraten. Nachher Triage, welche Beratungsstelle könnten Sie noch anfragen? Beratung wegen der Familie, welche Unterstützung, dass Sie könnten bekommen könnten. Und die ganze Vernetzungsarbeit mit allen Ämtern und involvierten Personen.
2: Was machen Sie konkret im Alltag als Bindeglied zwischen medizinischen Behandlungen und der sozialen Lebenswelt der Patienten?
3: Die Sozialarbeit ist eben eine Arbeit und wir machen viele so praktische Aufgaben. Oder wenn zum Beispiel ein Mann in die Klinik kommt, zum Beispiel, der hat grosse finanzielle Probleme und ist depressiv und die Rechnungen nicht können zahlen. So als Beispiel, oder? Da kann man helfen, Antidepressiva schon. Aber das ist so als Beispiel, ist ja ganz wichtig, dass man ihn unterstützt in den Finanzen. Dass man zum Beispiel mit ihm die Rechnungen anschaut und nachher schaut, welcher könnte er jetzt zahlen, bei welchen kann er noch etwas warten. So, jetzt einfach so als Konkret. Es geht viel so um administrative Aufgaben, wo man die Leute unterstützen kann. Vielleicht haben sie ein Problem mit dem Beistand oder fühlen sich nicht mehr wohl im Wohnheim dort, dann tun wir einfach separat, dass sie nachher können entscheiden können, wie es so weitergeht.
2: Auf einer Skala von 1 einfach bis 10 schwierig, wie herausfordernd sind Gespräche mit Arbeitgebern im ersten und im zweiten Arbeitsmarkt?
3: Auf dieser Station, wo ich jetzt arbeite, das ist eine Aufnahmestation Psychose, haben wir nicht mehr so viele Leute, die noch im Arbeitsprozess in sind. Wir haben aber schon etliche Patienten, die zu uns kommen oder nachher vielleicht auf eine weitere Station kommen, die in einem Anstellungsverhältnis sind im ersten Arbeitsmarkt. Dort tue ich einfach Patienten beraten, schauen, wie die Situation ist mit dem Arbeitgeber. Haben sie Angst, dass sie eine Kündigung bekommen oder wie ist die Situation, wie haben sie es mit dem Chef? Die Gespräche habe ich jetzt in letzter Zeit, seit wir so einen Schwerpunkt haben, Aufnahme. Eigentlich weniger, aber vorher, als ich das noch viel hatte, habe ich gemerkt, es ist nicht, ich habe es jetzt immer gefunden, die meisten Arbeitgeber sind sehr froh um ein Gespräch und sehr froh, wenn man ein bisschen Zeit hat, über die Situation, also über Gesundheit zu reden, wenn sie wichtige Informationen bekommen, was einem Patienten hilft, dass er die Stelle behalten kann. Ich finde es eigentlich etwas Schönes und es ist schon anspruchsvoll, wo man sich wirklich gut informieren muss, aber das Gespräch selber ist nicht so schwierig. Also ich würde sagen, es 5.
2: Welche Beratung und Infostellen geben Sie den Patienten als Ressource mit auf dem Weg?
3: Also Beratungsstellen, da gibt es eine riesige Auswahl von Beratungsstellen. Also das ist unglaublich viel. Oder? Sei es bei Migration, sei es bei familiären Problemen, sei es bei Herausforderungen mit den Kindern, da gibt es x Stellen. Was wir jetzt noch viel brauchen, ist, gerade mit Leuten mit Migration, sie Beratungsstelle für Menschen in Not, oder, wo sie wirklich gute Rückmeldungen bekommen bei ihrem Verlauf, beim Asylverfahren oder Probleme mit der Migrationsbehörde. Das ist sicher sehr eine wichtige Beratungsstelle. Aber sonst ist es wirklich sehr vielfältig. Also es gibt, ich denke, es gibt etwa, würde ich sagen, sicher 40 bis 50 Beratungsstellen, die wir triagieren.
2: Wo sind die Chancen und Nutzen für Patienten mit Sozialarbeiterinnen zusammenzuarbeiten?
3: Ich glaube, je nach Situation oder, kann der Nutzen sehr gross sein, weil man sehr viele Möglichkeiten den Patienten aufzeigen kann. Ich arbeite, wie gesagt, ja lange auf der Station und kenne noch die Abläufe. Du selber auch beraten bezüglich ihrer Recht. Wenn sie mit etwas nicht einverstanden sind, wie sie sich können wehren oder wie dass sie gehört werden oder in diesem schnelllebigen Betrieb, da ist die Beratung von uns. Ich eigentlich bei den meisten Patienten oder die, die keine finanziellen Probleme haben und kein Problem mit dem Arbeitgeber und eine gute Lebenssituation haben, kann ich meistens so in kleinen Bereichen kann ich sie unterstützen. In irgendeiner Form, sei es, dass sie die richtige Behandlung auch überkommen und Informationen einfach überkommen, die manchmal verloren gehen in der Hektik vom Stationsalltag. Also, ich denke, viele Patienten können profitieren.
2: Sie sind ja auch auf der Abteilung tätig. Welche Psychoedukationstools helfen in der Praxis am besten oder am meisten?
3: Ich habe mit dem Psychologen zusammen haben wir eine Gruppe. Wir haben eine Gruppe auf 14 Tagen, die WAF-Gruppe. Das ist so ein bisschen wie eine Selbsthilfegruppe eigentlich. Oder ich sage immer, es geht darum, dass wir lernen, mit schwierigen, mit stressigen Situationen umzugehen. Es ist immer eine Stunde, auch 14 Tage, Mittwoch am Morgen. Und ich finde das etwas sehr Gutes. Es ist sehr anspruchsvoll, weil der Gesundheitszustand auf einer Akutabteilung der Patienten ist zum Teil noch sehr fragil. Oder? Und wenn da jemand etwas viel redet, dann kann das einen anderen Patienten schon stressen. Aber ich finde schon, wenn ich auch sehe, wenn Patienten so eben selber in die Beratungsrolle kommen, und sie einander wie erzählen, wie sie eine schwierige Situation, sei es mit einem Nachbar, der laut ist, oder mit einer Stresssituation in der Tagesstätte oder beim Arbeiten oder in der Familie, wenn man so in die Diskussion hineinkommt, dann gibt es, habe ich das Gefühl, das ist eine sehr gute Qualität, oft, wo die Patienten wirklich extrem voneinander können profitieren. Ich habe immer das Gefühl, die Aussagen der anderen Patienten, die wirken oft viel mehr, als wenn ich irgendetwas da probiere zu erzählen. Von dem her, das ist eigentlich das Einzige, was ich habe aus Gruppen, oder? Und das finde ich sehr etwas Anspruchsvolles, weil ich tue ja nicht psychotherapeutische Beratung anbieten, oder? Da tue ich mich immer abgrenzen, aber oft kommt es dann auch in den Bereich hin und dann muss ich sagen, wir tun jetzt mehr über das Praktische reden. Aber ich finde das sehr etwas, es ist toll, das zu machen.
2: Wie viel Zeit dürfen Sie ungefähr durchschnittlich aufwenden für einen Patienten? Ist das auch begrenzt von den Ressourcen?
3: Ich arbeite einfach auf einer Station mit 21, 22 Patienten. Viele sind so 20. Und ich habe einfach die 70 Stellenprozent für Patienten zur Verfügung. Und da bin ich eigentlich recht viel, recht frei, einzuteilen, wo meine Zeit einzuteilen. Es gibt einfach halt wirklich Patienten, die wenn ich den Auftrag habe, auf einen Austritt herzuarbeiten, wenn ich stark involviert bin, zum Beispiel, wenn sie eben nichts haben zum Wohnen, dann muss ich natürlich dort sehr viel investieren. Und bei Patienten, die ich nachher so habe, da kann ich auch viel Zeit investieren. Da können wir Besichtigungen machen, mehrere Besichtigungen machen, dass sie nachher wirklich sehen, was sie für Möglichkeiten haben, wie sie könnten wohnen, dass sie eine gute Entscheidung fällen können. Ich finde, wir sind oben dort sehr gut aufgestellt, dass wir den Patienten wirklich eine gute Beratung können anbieten, gerade bezüglich Wohnmöglichkeiten. Zudem habe ich noch Praktikant jedes zweite Halbjahr und dann kann auch sehr viel mit Patienten nachher einfach Institutionen anschauen. Von dem her recht viel Zeit für, einfach für die Patienten, die wirklich auf einen Austritt hergehen und nichts haben zum Wohnen. Und wirklich ein dringender Auftrag ist von den Ärzten, da kann ich viel Zeit investieren.
2: Wie würden Sie im Allgemeinen erfolgreiche Tagesstruktur nach Klinikaustritt beschreiben?
3: Boah, das ist noch schwierig, weil unsere Patienten sind sehr, sehr unterschiedlich. Oder? Der eine schafft 100% und er braucht ja nicht noch, der muss vielleicht ändern lernen, wie er mit Stresssituationen umgehen, die Familie und so, dann können wir dort ein bisschen beraten. Jetzt auf der Akutabteilung, wo wir viele Patienten haben, die schon lange erkrankt sind und viel, geht es viel darum, dass man einfach herausfindet, was ihnen Freude macht und Sinn gibt im Leben, oder? Und wo, dass sie dort Möglichkeiten sehen, dass sie sich gut strukturieren können, oder? Dass man sie nachher wirklich gut beratet. Das ist noch eine schwierige Aufgabe, finde ich, weil jeder Mensch so anders ist und jeder Mensch in anderen Aufgaben und so Erfüllung findet, ist das noch schwierig herauszufinden. Also es ist sehr unterschiedlich. Der eine, ich glaube, meine Patienten, wenn die zweimal, und das finde ich auch gut, wenn die zweimal in der Woche mit jemandem einen Kaffee nehmen können, dann ist ihr soziales Bedürfnis gestillt. Die anderen, die brauchen halt wirklich 50% Job, vielleicht irgendwie geben oder irgendwo, und brauchen nachher noch einen Spitex und brauchen noch irgendwie eine Haushaltsunterstützung. Und tut man noch schauen, mit ihnen noch schauen, was gibt es in der Kirchgemeinde für Programm am Wochenende. Und tut man also noch so Begegnungsstätten informieren, brauchen sehr viel von dem her. Von sehr viel Aktivierung durch den Tag bis 2 Kaffee pro Woche gibt es aus.
2: Wie erleben Sie die interdisziplinäre Zusammenarbeit in der Klinik? Ich habe ja gelesen, dass ihr als klinische Sozialarbeit aufgelistet sind?
3: Grundsätzlich erlebe ich die Zusammenarbeit sehr gut. Es ist jedoch so, dass es wirklich oft haben wir einfach eine sehr stressige Situation und sehr schnell müssen arbeiten und auch sehr heikle Situationen schnell müssen abklären. Oder gerade jetzt auf der Akutabteilung. Und das ist schon sehr stressig. Aber ich finde, wir geben auch unser Bestes. Man muss schon ein bisschen dicke Haut haben. Man muss immer wieder aufeinander zugehen und einfach reflektieren, wie man die Zusammenarbeit noch verbessern könnte. Aber dadurch, dass ich jetzt schon lange arbeite, habe ich das auch ein bisschen gelernt. Oder dass manchmal, wenn jemand ein bisschen laut wird und der Arzt etwas ein bisschen zackig sagt, dass es eigentlich nicht Ausdruck ist, dass er mich nicht mag oder so, oder mich blöd findet, sondern mehr ist, jetzt müssen wir vorwärts machen. Und ich lebe das grundsätzlich gut mit Pflege und Ärzten und Psychologen und den ganzen Therapeuten. Aber es ist schon eine riesige Aufgabe. Emotionell ist das extrem anstrengend und herausfordernd. Aber ich erlebe es gut und ich habe gelernt, man muss immer wieder aufeinander zugehen. Das mache ich immer. Wenn mich irgendetwas stört, dann gehe ich das Positive sagen und meine Bedürfnisse melden. Und so geht das eigentlich gut.
2: Da kommt mir das Wort Resilienz im Sinn. Da haben Sie grosse Erfahrung persönlich.
3: Ja, also ich denke, bei der Pflege sagt man das ja oft.

0: wenn es mir zu viel wird, ich kann ja in mein Büro zurück und sage, ich tue den Monatsgespräch mit euch, dann muss die Pflege ja schauen, bei jemandem, der gerade in Krise ist, oder? Aber ich bin froh, dass ich ein Soz-Team habe, das ich immer wieder austauschen kann, wo wir über schwierige Situationen im Team der Sozialarbeiter können austauschen und auch können lachen können. Es muss sich halt auch rennen, wenn irgendetwas wieder schiefgegangen ist. Dass ich eigentlich finde, ja, das ist möglich. Aber man muss wirklich an sich arbeiten, dass man die Resilienz kann aufbauen kann und auch die schwierigen mit all diesen schwierigen Situationen einen Umgang findet.
1: Da ist in dem Fall Debriefing auch ganz wichtig.
0: Ja, darüber reden nachher. Ja, ich bin sehr froh, wir tun immer als Sozialarbeiter zusammen zu Mittag essen. Und wo wir einfach nachher auch aufhören, ich bin sehr froh, ist das möglich, haben wir da weiterhin unseren Tisch, wo wir alle zusammen können, hocken Mittagessen, wo wir alle zusammenkommen und nachher merken wir, okay, der hätte eine schwierige Situation gehabt, wo ihm ist nachgegangen, dann können wir am Mittagstisch darüber reden und einander unterstützen. Und auch im Team auf der Station, oder wir haben ja wie zwei Teams, wo man darüber reden kann. Manchmal gehen mir Situationen nach, mir kommt gar nicht recht nach, warum. Und dann muss man das zwei, drei Leuten kann erzählen, dann plötzlich kommt man vielleicht drauf und dann hat sich der Knüppel vielleicht wieder gelöst.
1: Was macht Ihnen besonders Freude an der Arbeit?
0: Vieles macht mir Freude. Ich denke, aus Sozialarbeit macht man eben so praktisches Zeug für Patienten. Die Patienten haben sofort das Resultat. Oder sie haben wieder ein bisschen Geld. Sie wissen, dass es ein Gespräch gibt mit dem Arbeitgeber. Sie wissen, dass man mit dem Heim redet, wo sie vielleicht nicht so zufrieden sind, dass das jetzt irgendwie besprochen wird. Oder sie haben Ideen bekommen, wie sie mit ihren Kindern können Lösungen finden für schwierige Situationen. Von dem her sehr viel Dankbarkeit von den Patienten. Ich hatte zum Beispiel jetzt auch einen Patienten, der auch immer heimisch war und sich dort einfach nicht wohl gefühlt hat, sehr unglücklich war und auch sehr eine schwierige Situation sonst auch noch. Er hat es nicht gut gehabt mit dem Beistand, er hat das Gefühl, er sei für sich nicht wahrgenommen von dem, der hat keine Zeit und dann höre ich ihm gar nicht zu. Und dem konnte ich helfen, dass wir das eben auch besprechen und dass er jetzt merkt, mal, es gibt eine Möglichkeit für ihn zum Wohnen, wo er mehr entspricht und er unglaublich Freude hat, dass das jetzt eingefädelt wird. Von dem her, sehr viele Patienten, die sehr dankbar sind, weil sie irgendwie ein Resultat gesehen, das ihnen hilft und wieder ein bisschen Perspektive gibt im Leben. Und das ist sehr schön.
1: Können Sie uns noch etwas über das intensive Case-Management erzählen?
0: Ja, das mache ich gerne. Also das intensive Case-Management, das ICM, das ist so, haben wir wenige Prozent für das, vor allem für Patienten, die sehr viel in der Klinik sind. Also wo so der Drehtüreffekt sehr gross ist, so Patienten, die immer wieder eine Krisenintervention brauchen. Und normalerweise ist ja immer wieder eine neue Sozialarbeit zuständig, wenn man auf eine andere Abteilung kommt. Bei so Patienten, die wir aber im ICM haben, ist immer der gleiche Sozialarbeiter zuständig. Und der kann auch, wenn sie schon austreten sind, die Patienten noch beraten. Normalerweise können wir das ja nicht mehr, wir können gar nicht mehr abrechnen. Aber bei den Patienten, die im ICM sind, können wir nachher dranbleiben, dass der ewige Drehtüreffekt vielleicht ein bisschen unterbrochen wird, oder? Und manchmal braucht es eine Umplatzierung. Oft sind es aber auch kleine Sachen, die einfach irgendwo vergessen gehen, die für Patienten sehr wichtig sind und im Heim einfach übersehen werden, oder? Dass man einfach nachher hergeht und mit den Patienten darüber redet, warum ist das so schwierig, was könnte man jetzt hier machen, dass man wirklich die kleinen Wünsche, kürzlich habe ich bei der Patientin ist immer wieder gesehen, einfach, dass sie mehr Kleider will, oder? Dass sie das nicht selber organisieren kann. Das habe ich dann können organisieren im ICM, auch über längere Frist, dass sie wirklich ihre Kleider überkommt und dass das organisiert ist. Und es gibt manchmal eine gewisse Beruhigung, oder? Es ist nachher wirklich so, auch bei den Aufenthalten, wenn die Beziehung da ist, oder? Und nachher müssen sie nicht immer alles wieder neu erzählen, sondern da ist irgendeine

0: Sohn, der nachher auch mit den Ärzten reden kann, der mit dem Heim reden kann, der so ein bisschen gewissen Informationsfluss sicherstellt. Das ist für die Patienten oft sehr entlastend. Das ist sehr eine schwierige Aufgabe, weil so viel Zeit hat man nicht, aber man kann oft nachher durch einen sicheren Informationsfluss kann man sicherstellen, dass der Drehtüreffekt ein bisschen weniger wird.
1: Könnten Sie uns noch etwas über den Pflegenotstand aus Sicht der Sozialarbeit sagen?
0: Ja, da bin ich natürlich indirekt auch betroffen davon. Ich arbeite jetzt 15 Jahre auf der gleichen Abteilung und ich sehe schon einen massiven Unterschied. Zu Corona war wirklich so ein Einschnitt im Gesundheitswesen, den ich auch sehr stark mitbekommen habe. Die Pflege hat sich noch gar nicht richtig erholt davon. Es ist wirklich schwierig, genug Pflegefachleute zu finden auf der Station. Ich weiß jetzt nicht, wie viele Stellen auf dieser Station, wo ich bin, offen sind, aber das merkt man dort mal halt. Leute, die temporär kommen und so, und die haben halt nicht das gleiche Know-how. Das ist nachher schon noch herausfordernd, oder? Weil ich muss ja gleich die Austritte vorbereiten, da bin ich nachher gleich auch betroffen, dass ich nachher merke, die Pflegefachfrau, die hat jetzt noch nie eine Spitex-Anmeldung gemacht. Die kennt auch die Patientin gar nicht richtig, weil sie um einen Tag bei uns ist. Das ist schon, Patienten leiden, glaube ich, schon darunter, dass da so der, dass da zu wenig Pflegefachleute rum sind. Das finde ich sehr tragisch und ich finde, ich kann das nicht verstehen, dass man das noch nicht in der Politik nicht wirklich, die Tragik von dieser Situation scheinbar nicht wirklich begriffen hat.
1: Möchten Sie noch irgendetwas sagen, wo man noch nicht können, darüber berichten
0: können? Nein, ich denke, das ist ungefähr das Wichtigste. Ich denke, wenn man in Psychiatrie ist und vielleicht nicht mehr weiter weiss und irgendwelche Fragen hat, dann ist immer eine Möglichkeit, dass man fragen kann, ob da ein Sozialarbeiter rum ist. Es hat eigentlich überall einer zuständig sein und dass man sich beraten kann.
1: Herzlichen Dank und vielen Dank für eure wertvolle Arbeit.
2: Dankeschön. Meine Mauer ist meine Sprache. 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

So, unsere Sendezeit ist gleich vorbei. Für mich war es eine spannende Zeit. Ich hoffe, dass ihr auch etwas mitnehmen konntet. Zur Sendung beigetragen haben Tanja und Bruno, an der Technik der Manuel, Andrea und Wilma. Ich hoffe, dass ihr nächstes Mal auch wieder dabei seid, wenn es heisst Radio Lokomotivo auf Radio Rabe. Ich bin der Simon und sage Tschüss, macht's gut.

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1: Herzlich willkommen zur Rabe Info-Sendung vom Montag, den 18. Mai. Heute mit diesen Themen. Global starben letztes Jahr mehr Menschen durch die Todesstrafe als in den letzten 45 Jahren.
2: Wir haben extreme Fortschritte erzielen können im Bereich Todesstrafe. Es haben sich so viele Länder dazu bekannt, die Todesstrafe abzuschaffen oder sie nicht mehr anzuwenden. Diesen Trendumkehr jetzt zu beobachten, das alarmiert und gibt einem zu denken.
1: Sagt Beat Gerber vom Amnesty International Schweiz. Und die Badesaison im Marzili kann starten. Denn die erste Etappe der Freibad-Sanierung war erfolgreich.
3: Es freut mich, wenn alle das Marzili weiter so genießen können, wie sie es damals verlassen haben, bevor wir mit den Bauarbeiten begonnen haben.
1: Sagt Stadtbaumeister Thomas Pfluger und am Mikrofon durch die Sendung begleitet Simon Keller.
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1: Soweit der Ausblick auf die heutige Sendung. Wir kommen zu den Nachrichten des Tages und beginnen mit einer Zahl. 281. So viele Meldungen sind im vergangenen Jahr bei der LGBTIQ-Helpline der Dachverbände Transgender Network Schweiz, Lesbenorganisation Schweiz und Pink Cross eingegangen. Die Verbände haben ihren Hate-Crime-Bericht anlässlich des gestrigen Internationalen Tag gegen Homo-, Bi-, Inter- und Transfeindlichkeit in der Hobbit veröffentlicht. Nur Bio mit den Details.
4: Es geschieht auf der Straße, im Tram, am Bahnhof oder im Park. Hate Crime gegen LGBTIQ-Personen. 261 Meldungen hat die Helpline der LGBTIQ-Dachverbände im letzten Jahr verzeichnet, den Großteil davon im öffentlichen Raum. Damit ist die Zahl der Meldungen das dritte Jahr in Folge auf sehr hohem Niveau. Die Dunkelziffer dürfte noch höher sein, wie ein Vergleich von städtischen und kantonalen Meldetools zeigt. Die häufigste Form der Gewalt sind dabei verbale Übergriffe. Diese können lang anhaltende psychische Folgen haben, wie der Hate Crime Bericht zeigt. Mehr als die Hälfte der Betroffenen berichten von psychischen Belastungen. Für manche sind die Konsequenzen besonders einschneidend, wie das Beispiel eines 22-jährigen Studenten zeigt. Ein Kommilitone hat ihn bei seinen Eltern geoutet. Weil der Student zu Hause wohnt und von den Eltern finanziell abhängig ist, hatte dies ernsthafte Konsequenzen. Im Bericht fällt eine Zahl besonders auf. 2/3 der TäterInnen sind männlich. Die Dachverbände fordern nun, dass die Maßnahmen im Nationalen Aktionsplan gegen Hate Crime gegenüber LGBTIQ-Personen des Bundes schnellstmöglich umgesetzt werden. Betroffene von Hate Crime gegen LGBTIQ-Personen können sich bei der Helpline melden unter 0800 133 133 oder per Mail hello@lgbtiq-helpline.ch.
1: Wir kommen nun zu einer Nachricht aus dem Kanton Bern. Höhere Studiengebühren für ausländische Staatsangehörige sorgen für Unmut.
5: Das Berner Kantonsparlament erhöhte die Studiengebühren, damit sich die Studierenden stärker an den Kosten beteiligen. Dies betreffe vor allem Studierende aus dem Ausland, da bei ihnen kein Geld aus dem Wohnkanton nach Bern fließt. Mit der Gebührenerhöhung will der Kanton finanzielle Löcher stopfen, denn künftig sollen weniger Bundesgelder in die Tertiärbildung fließen. Die Tageszeitung Der Bund berichtet, dass man beispielsweise an der Hochschule der Künste Bern nun deutlich weniger Anmeldungen aus dem Ausland verzeichne, denn verglichen mit anderen Kunsthochschulen zahlen Auslandsstudierende im Kanton Bern nun fast doppelt so viel. Die Berner Fachhochschule befürchtet finanzielle Einbußen. Wie lange Bern an den höheren Ausgaben festhalten kann, ist ungewiss. Eine Bedingung der neu ausgehandelten EU-Verträge ist, dass die Schweiz Studierende aus EU-EFTA-Staaten nicht anders behandeln darf als jene aus dem Inland. Die Verträge kommen voraussichtlich 2028 vors Stimmvolk.
1: Der Kanton Bern und der Touring Club Schweiz, TCS, bauen das Angebot für Fahrzeugprüfungen aus.
5: Ab sofort können FahrzeughalterInnen ihre Fahrzeuge auch ohne Mitgliedschaft oder Prüfaufgebot beim TCS prüfen lassen. Die Preise entsprechen jenen des Straßenverkehrsamts.
1: Zu einer Nachricht aus der Schweiz. Ein Bericht des Bundesamtes für Umwelt, BAFU, zeigt, dass die Massnahmen zur Regulierung des Wolfbestandes Wirkung zeigen.
5: Das BAFU genehmigte 2025-26 den Abschuss von rund 115 Wölfen. Das Wachstum der Wolfspopulation konnte somit gebremst werden. Die Anzahl der Rudel steigt weiter an. Neben der proaktiven Regulierung durch präventive Abschüsse bleibe der Herdenschutz ein zentraler Pfeiler im Umgang mit dem Wolf und trage wesentlich dazu bei, Schäden an Nutztieren zu verhindern.
1: Wir blicken ins Ausland, zuerst nach Albanien. Das Land hat den Bau eines luxuriösen Inselresorts durch ein Unternehmen genehmigt. Dieses steht mit Donald Trumps Schwiegersohn Jared Kushner in Verbindung.
5: Auf dem Meeresgrund westlich der Insel Sazan liegen jedoch auf einer Fläche von 5000 Quadratmetern Artilleriegeschosse aus dem Zweiten Weltkrieg sowie U-Boot-Minen und Tonnen von Sprengstoff, die nicht detoniert sind. Darüber berichtet das Balkan Investigative Reporting Network. Um die Investitionen zu erleichtern, änderte die albanische Regierung Bestimmungen über Schutzgebiete, die den Empfehlungen der Europäischen Union widersprachen. Zudem änderte sie das Gesetz über Touristenhäfen, um Verträge ohne Ausschreibung für strategische Investoren zu ermöglichen. Der Ausschuss für strategische Investitionen hat nun das Verteidigungsministerium damit beauftragt, die Insel und das umliegende Meer von Blindgängern zu räumen. Dies erfordert enorme finanzielle Mittel, zudem sei unklar, wo die Blindgänger entsorgt werden sollen.
1: In die Demokratische Republik Kongo. Die WHO erklärt den Ebola-Ausbruch zum Notfall von internationaler Tragweite.
5: Die Weltgesundheitsorganisation warnte gestern, dass das tatsächliche Ausmaß der Fallzahlen und der Ausbreitung noch unklar sei, verzichtete jedoch darauf, einen Pandemienotstand auszurufen. Darüber berichtet Africa News. Ein hohes Risiko für eine weitere Ausbreitung bestehe in allen angrenzenden Ländern. Das Afrikanische Zentrum für Seuchenkontrolle und Prävention teilte am Samstag mit, dass 88 Menschen gestorben seien bei mindestens 336 Verdachtsfällen. Ärzte ohne Grenzen bezeichnete die rasche Ausbreitung als äußerst besorgniserregend und bereitet eine groß angelegte Hilfsaktion vor. Zu den Symptomen der Krankheit zählen Fieber, Blutungen und Erbrechen. Die tödliche Viruserkrankung ist durch direkten Kontakt mit Körperflüssigkeiten übertragbar. Sie kann zu schweren Blutungen und Organversagen führen.
1: Nach China. Für morgen Dienstag und Mittwoch ist ein Besuch des russischen Präsidenten Wladimir Putin in Peking geplant.
5: Chinas Staatschef Xi Jinping erklärte laut chinesischen Staatsmedien, die bilaterale Zusammenarbeit zwischen Russland und China habe sich, Zitat, kontinuierlich vertieft und gefestigt, Zitat Ende. Dieses Jahr dauert die strategische Partnerschaft beider Länder genau 30 Jahre an, wie der britische Guardian berichtet. Chinas vertiefte Beziehungen zu Russland geben im Westen Anlass zur Sorge, insbesondere seit der Vollinvasion auf die Ukraine durch Russland. Chinas wirtschaftliche und diplomatische Unterstützung für Russland habe dazu beigetragen, den Konflikt aufrechtzuerhalten, so westliche DiplomatInnen und AnalystInnen. Die beiden Männer sind sich mehr als 40 Mal begegnet, was die Treffen von Xi mit westlichen Staats- und Regierungschef bei weitem übertrifft. Der bilaterale Handel zwischen China und Russland ist seit 2022 auf ein Rekordniveau gestiegen. China nimmt mehr als einen Viertel der russischen Exporte ab, darunter fossile Brennstoffe im Wert von mehr als 360 Milliarden Dollar.
1: Und zum Schluss noch ein Blick nach Südwestasien.
5: In Gaza bilden sich immer längere Schlangen vor den Bäckereien, da Israel die Einfuhr von Treibstoff und Mehl einschränkt. Darüber berichtet Al Jazeera. Der Leiter des Medienbüros der Regierung von Gaza erklärte letzten Monat, dass das Gebiet täglich etwa 450 Tonnen Mehl benötige, aber nur 200 Tonnen täglich das Gebiet erreichten. Seit dem Angriff durch die USA und Israel auf Iran sind die Grenzübergänge nach Gaza teilweise geöffnet, doch der Verkehr ist begrenzt. Das libanesische Gesundheitsministerium erklärte am Samstag, dass sich die Gesamtzahl der Opfer seit dem 2. März auf fast 3.000 Tote und fast 10.000 Verletzte beläuft. Euronews berichtet, dass im einzigen Atomkraftwerk der Vereinigten Arabischen Emirate gestern ein Feuer ausgebrochen sei. Dies nachdem iranische Drohnen die Anlage getroffen hatten. Die Behörden bezeichneten den Angriff als, Zitat, unprovozierten Terrorakt. Zitat Ende. Verletzte oder austretende radioaktive Stoffe habe es demnach nicht gegeben. Gestern Abend hatte US-Präsident Donald Trump auf seiner Plattform Truth Social dem Iran erneut mit drastischen Konsequenzen gedroht. Falls das Land nicht schnell auf die Forderungen der USA eingehe, werde vom Iran, Zitat, nichts übrig bleiben. Zitat Ende.
1: Das waren die Nachrichten des Tages. Redaktionsschluss 10.45 Uhr. Verantwortlich Ursi Grimm. Wir blicken noch aufs Wetter. Morgen Dienstag ist es tagsüber sonnig und teils bedeckt bei bis zu 17 Grad.
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1: Rekordwert bei Hinrichtungen. 2025 wurden weltweit rund 2700 Menschen in 17 Ländern hingerichtet. So viele wie seit 1981 nicht mehr. Ganze 2/3 mehr als noch im Jahr davor. Das zeigt der heute veröffentlichte Bericht zur Todesstrafe vom Amnesty International. Die Menschenrechtsorganisation alarmiert. Sarah Heinzmann berichtet.
6: Die Menschenrechtsorganisation Amnesty International verschreibt sich seit den 1970er Jahren mitunter der Abschaffung der Todesstrafe. Und Amnesty International spricht bei diesen neuen Zahlen von einer regelrechten Trendwende. Was dabei zu beachten ist, die Zahlen könnten tatsächlich noch um einiges höher sein. In diesen 2700 Betroffenen sind diejenigen aus China noch nicht mitgezählt. Denn hierzu gibt es keine zuverlässigen Zahlen, weil China Daten zur Todesstrafe als Staatsgeheimnis betrachtet. Dazu Bert Gerber, Mediensprecher von Amnesty International.
2: Wir haben aufgehört, Zahlen zu China zu veröffentlichen, weil die Gefahr zu groß ist, dass die Behörden die Statistiken verfälschen und manipulieren. Wir sprechen deshalb seit mehreren Jahren jetzt schon nur von Schätzungen in der Größenordnung von Tausenden von Hinrichtungen. Es ist davon auszugehen, dass China weiterhin die Spitze der Hinrichter weltweit anführt und dass die Zahlen, die bekannt sind und teilweise aus dem Land tröpfeln, dass das nur die Spitze des Eisbergs ist.
6: Es wird davon ausgegangen, dass in China tausende Menschen zum Tode verurteilt und hingerichtet werden. Die Behörden in China würden die Todesstrafe gezielt einsetzen, um politische Botschaften zu senden, so Bert Gerber.
2: China wendet die Todesstrafe gerade bei Finanzdelikten, bei Betrug offensiv ein. Das geht es offenbar eben um eine Disziplinierung auch der Gesellschaft, auch Teile der Eliten, um hier Ruhe und Ordnung vermeintlich durchzusetzen. Also es ist ein Mittel, um Kontrolle auch hier in einem autoritären System eigentlich festzusetzen.
6: Tausende Menschen wurden in China im vergangenen Jahr hingerichtet. Wie viele exakt, das weiß man nicht. Was man hingegen mit Sicherheit weiß, letztes Jahr wurden weltweit so viele Personen hingerichtet wie seit 1981 nicht mehr. Und dieser globale Anstieg von Todesstrafen ist vor allem auf den Iran zurückzuführen. Über 2000 Personen fanden durch den Strick den Tod.
2: Wir beobachten bei Amnesty, wie die Todesstrafe im Iran gezielt dafür eingesetzt wird, die Bevölkerung einzuschüchtern und abweichende Meinungen zu unterdrücken. Also die Todesstrafe ist ein zentrales Instrument eines autoritären Systems.
6: Ist also damit zu rechnen, dass im Iran der Trend gegen oben bei Todesstrafen anhält?
2: Das ist leider zu befürchten. Gerade jetzt auch seit die USA und Israel den Iran angegriffen haben, Ende Februar, sind mindestens 25 Personen nach äußerst unfairen Verfahren hingerichtet worden. Darunter sind nicht nur angebliche Spione Israels und der USA, sondern auch Demonstrantinnen und Dissidentinnen und eben Menschen, die auf die Straße gegangen sind, gegen das Regime protestiert hatten. Leute, die sich dem Regime widerstellen, werden als Staatsfeinde hingestellt und als die nicht nur das Land Iran gefährden, sondern Religion und Gott. Und das führt zu dieser massiven Repressionswelle, die anhalten wird. Das ist leider zu befürchten.
6: Dieser Anstieg sei zu verstehen in einem internationalen Kontext von Entfesselung der Gewalt und Straflosigkeit.
2: Wir arbeiten seit 1977 gegen die Todesstrafe. Es ist eines der ersten und wichtigsten Themen von Amnesty, das uns seit Gründung auch unserer Bewegung begleitet. Wir haben extreme Fortschritte erzielen können im Bereich Todesstrafe. Es haben sich so viele Länder dazu bekannt, die Todesstrafe abzuschaffen oder sie nicht mehr anzuwenden. Diesen Trendumkehr jetzt zu beobachten, das alarmiert und gibt einem zu denken.
6: Der Appell an die internationale Gemeinschaft ist heute also klar. Beim Kampf gegen die Todesstrafe sollte man aktuell nicht nachlassen.
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1: Hier im Rabe Info blicken wir in wenigen Minuten ins Freibad Marzili. Denn die erste Sanierungsetappe ist geglückt und bald können die Menschen wieder der Aare entlang gehen oder im Fluss schwimmen. Auch Endo Anaconda hat empfohlen, die Aare entlang zu gehen. Hier kommt Stiller Haas mit Aare.

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1: Bald lockt das Wetter an und in die Aare. Für Bern wichtig ist das Freibad Marzili, das größte und meistbesuchte Flussbad der Schweiz. Die Gesamtsanierung des Freibads Marzili startete im September. Heute Morgen informierte die Stadt vor Ort. Am 23. Mai wird das Schwimm- und Bootsverbot in der Aare aufgehoben. Der Uferweg und das Gaswerkareal sind wieder offen. Auch das Freibad Marzili öffnet an diesem Tag, doch vorerst noch ohne Schwimmbecken. Diese sind dann am 13. Juni begehbar. Stadtbaumeister Thomas Pfluger erklärt, was sich in der ersten von 4 Etappen verändert hat.
2: Bei vielen Dingen, die wirklich auch kostenintensiv sind, sieht man am Schluss vielleicht gar nicht so viel. War auch ja die Aufgabe, das Marzili gar nicht stark zu verändern. Aber was man sieht, es ist ein deutlich aufgewerteter Kinderspielbereich. Wir haben einen Kinderplanschbecken, wir haben auch eine große Beschattung dieses Bereichs. Also es ist für Kinder, Familie, ist es wirklich, Kleinkinder, ist jetzt wirklich eine deutliche Aufwertung spürbar. Dann haben wir im Nichtschwimmerbereich neu auch diese Nichtschwimmerbecken, Becken, die beiden mit der Modellierung der inneren Form ein leichtes Einsteigen sichern können. Wir haben auch Sitztreppen eingeführt, also das sind Dinge, die helfen natürlich jetzt auch im Nichtschwimmerbereich. Und dann schlussendlich haben wir natürlich eine Sicherheit erreichen können, mit dem, dass die Badwassertechnik jetzt erneut wird, dass das Bad nicht ausfällt, also dass jetzt wirklich für die nächsten Jahrzehnte Schwimmerinnen und Schwimmer im Marzili schwimmen können und das genießen können.
1: Sie haben von einer erfolgreichen Etappe gesprochen. Was waren trotzdem jetzt die Herausforderungen bei dieser ersten Etappe?
2: Also die größte Herausforderung ist sicher im Lieferketten-Thema, was man heute im Bauwesen hat. Also man hat ja die Anlagen erneut, die ganze Badwassertechnik, das ist sehr viel Elektronik, sehr viel Technik. Und da ist es heute nicht mehr so selbstverständlich, dass man das rechtzeitig geliefert bekommt. Da gibt es große Abhängigkeiten, die man nicht immer ganz durchblicken kann. Wir können jetzt zurückblicken und sagen, das hat gut geklappt. Aber das sind so Dinge, die sieht man gar nicht. Alles andere, das Sichtbare, wie der fehlende Rollrasen, der jetzt noch kommt, wie dieses Segel über dem Kinderbereich, das ist eigentlich überhaupt kein Thema. Das kommt, das sind die einfacheren Dinge, die eben sichtbarer sind.
1: Die Badesaison kann wieder stattfinden im Freibad Marzili. Worauf freuen Sie sich? Was kommt jetzt dann noch auf die Bauarbeiten zu?
2: Wir machen ja diese Umbauarbeiten, diese Sanierungsarbeiten in 4 Etappen. Die zweite Etappe ist vielleicht eine, die für den Betrieb die wichtigere ist. Dass es wird da ein neues Betriebsgebäude geben. Das ist so ein kleiner Werkhof für das Sportamt, das, wo die Gerätschaften sind. Wir werden neue Büvetten einrichten in den peripheren Badwärterhäuschen, die es ja gibt hier auf der Anlage. Aber das sind alles noch so nicht die großen Dinge. Die Garderoben werden noch aufgefrischt. Aber die dritte Etappe wird dann wirklich auch das Gesicht des Marzilis verändern. Da werden wir mit dem neuen Hauptgebäude, dem neuen Eingang, dem neuen Empfang, dem neuen Zugang deutlich markieren, verändern. Es freut mich, wenn alle das Marzili weiter so genießen können, wie sie es damals verlassen haben, bevor wir mit den Bauarbeiten begonnen haben. Ich hoffe, diesem Anspruch nichts zu ändern. Das war ja wirklich in den Umfragen, die wir davor gemacht haben, immer von allen Seiten gekommen. Macht nichts, so lassen wir es ist. Ich hoffe, das haben wir erreicht. Also das wäre mein Wunsch, dass das so wahrgenommen wird.
1: Das war Stadtbaumeister Thomas Pfluger.
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1: Das war die Rabe-Infosendung vom Montag, den 18. Mai. Für Feedback, Anmerkungen oder Kritik schreibt uns eine Mail an inforedaktion@rabe.ch. Alle Sendungen gibt es als Podcast. Zur heutigen Sendung beigetragen haben Noah Biu, Sarah Heinzmann und Ursi Grimm. Und das nächste Info gibt's morgen hier um die gleiche Zeit auf Radio Rabe. Für heute am Mikrofon verabschiedet sich Simon Keller. Danke fürs Zuhören. Tschüss zusammen.
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Die heutige Sendung ist einem der bewegendsten Kapitel der griechischen Geschichte gewidmet, der Stadt Messolongi und ihrer Rolle in der griechischen Revolution. Messolongi, strategisch günstig in einer Lagunenlandschaft gelegen, wurde früh zu einem wichtigen Zentrum des Aufstandes. Bereits 1822 kam es zur ersten Belagerung durch osmanische Truppen. Trotz zahlenmäßiger Unterlegenheit gelang es den griechischen Verteidigern, die Angriffe abzuwehren und die Stadt zu halten. Ein Erfolg, der Messolongi schnell zu einem Symbol des Widerstandes machte. In den folgenden Jahren blieb die Stadt hart umkämpft. Besonders die zweite große Belagerung ab 1825 entwickelte sich zu einem dramatischen Wendepunkt. Während militärische Angriffe zunächst scheiterten, führte schließlich die vollständige Blockade der Stadt zu einer humanitären Katastrophe. Hunger, Krankheit, Verzweiflung bestimmten der Alltag. Als die Lage aussichtslos wurde, entschieden sich die Verteidiger und Bewohner in der Nacht vom 10. auf den 11. April 1826 zu einem verzweifelten Ausbruchsversuch. Dieser wurde jedoch verraten und endete in einem Massaker. Tausende Menschen kamen vor ziemlich genau 200 Jahren ums Leben, nur wenige konnten entkommen. Der sogenannte heroische Exodus ging als tragisches, aber zugleich heroisches Ereignis in die Geschichte ein und bewegte ganz Europa. Uns interessieren natürlich die Menschen hinter diesem Ereignis und die Menschen, die die Erinnerung daran wachhalten. Ein besonders eindrückliches Bild verdanken wir den Aufzeichnungen von Nikolaus Kasoumoulis, einem Zeitzeugen und Kämpfer von Messolongi. In unserem Gespräch mit seinem Nachfahren Nikos Kasoumoulis wird deutlich, welche Bedeutung diese Geschichte bis heute in der Familie und für Griechenland hat. Er erzählt, dass ihn das Wissen um seinen Vorfahren stark geprägt habe und dieser für ihn ein grosses Vorbild sei. Die umfangreichen Memoiren von Nikolaus Kasoumoulis, ein mehrbändiges Werk mit tausenden handgeschriebenen Seiten, seien bis heute im Familienbesitz, jedoch lange Zeit kaum beachtet und erst etwa 100 Jahre nach deren Niederschrift publiziert wurden. Auch das Schwert des Helden ist im Familienbesitz, aber nun in einem Museum in Athen ausgestellt. Außerdem ist das Testament im Besitz der Familie. Alle Familienmitglieder haben Abschriften dazu. Innerhalb der Familie seien viele Erinnerungen auch mündlich weitergegeben worden. Nikos Kasoumoulis, der vom Halbbruder von Nikolaus Kasoumoulis abstammt, berichtet weiter, dass sein Vorfahre eine wichtige Rolle bei den Entscheidungen während der Belagerung gespielt habe und sogar den Verlust des eigenen Bruders miterleben musste. Die Ereignisse von

0: Mesolonghi seien deshalb bis heute sehr präsent in seiner Familie. Dieser Halbbruder wurde dann in den 1840er Jahren von der Regierung auf die Insel Euboea entsandt, wo die Familie Kasomulis bis zum heutigen Tag lebt und von wo Nikos Kasomulis uns dieses telefonische Interview in griechischer Sprache gewährte. In diesem Gespräch zieht Nikos eine Brücke zur Gegenwart. Griechenland habe über lange Zeiträume hinweg unter Kriegen gelitten und auch heute sehr das Land durch geopolitische Spannungen gefordert. Hohe Verteidigungsausgaben belasteten die Entwicklung und seien mit ein Grund für wirtschaftliche Schwierigkeiten. Er bedauert zudem, dass sich jüngere Generationen weniger für diese Geschichte interessieren. Besonders hervorheben muss man auch den Bezug zur Schweiz. Zum Philhellenen Johann Jakob Meyer aus Zürich, der in Mesolonghi lebte, eine Zeitung herausgab und die Ereignisse in Europa bekannt machte. Sein genaues Schicksal während des Ausbruchs ist bis heute unklar, doch in Griechenland gilt er als Held, während er in der Schweiz höchstens als Hochstapler bekannt ist. Abschließend betont Nikos Kasomulis, wie wichtig es sei, sich mit der eigenen Geschichte und den Vorfahren auseinanderzusetzen. Nur so könne man das Ausmaß der Opfer verstehen und die Bedeutung dieser Ereignisse wirklich würdigen. Der griechische Nationaldichter Dionysos Solomos ist vor allem durch die griechische Nationalhymne bekannt, doch auch sein Gedicht «Eleftheri Poliorgimeni», also «Die freien Belagerten», das den Widerstand von Mesolonghi thematisiert, gehört zu seinen bedeutendsten Dichtungen. Eine Vertonung eines Teils daraus haben wir in dieser Sendung von Radio Rabe gehört. Zum Schluss unserer Sendung Hellas Radio auf Radio Rabe noch einige Hinweise für die kommenden Wochen. Schon bald geht es in Freiburg weiter mit dem Thema Mesolonghi, mit einer besonderen Gedenkkonferenz zum 200-jährigen Jubiläum des Exodus, am Donnerstag, 28. Mai, um 19.30 Uhr mit einem Vortrag von Dr. Martin Nicolin in der Salon Rossier. Der Eintritt ist frei. Und am Sonntag, 31. Mai 2026, um 20 Uhr, geht es in Bern auf zum nächsten Konzert der Gruppe Ella Ella, Greek Folks und Rebetiko im La Capella, lacapella.ch. Wir kommen hiermit zum Ende der Sendung Hellas Radio, hier auf Radio Rabe 95,60 MHz. Die Sendung wird im Wechsel präsentiert von Katharina und Rula Arambezika. Im Mittelpunkt der heutigen Ausgabe stand das 200-jährige Jubiläum des Exodus von Mesolonghi mit einem Interview mit Nikos Kasomulis, einem Nachfahren von Nikolaos Kasomulis, der an entscheidender Stelle in Mesolonghi mitgewirkt hat. Und später in einem dreibändigen Werk diese wichtigen Ereignisse festgehalten hat. 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Das war eine Sendung von Rula Arambezika. Danke fürs Zuhören und wir würden uns freuen, wenn Sie auch beim nächsten Mal wieder dabei sind, in zwei Wochen zur gleichen Zeit hier auf Radio Rabe bei Hellas Radio.
1: Και κάπου εδώ τελειώνει και ο σημερινός μας ραδιοφωνικός χρόνος. Είναι η εκπομπή που αφιερώνουμε στους ηρωικούς μαχητές του Μεσολογγίου, την επέτειο της ηρωικής τους εξόδου. Γιορτάσαμε 10 με 11 Απριλίου. Η εποχή που έγινε η έξοδος ήταν παραμονές Πάσχα, παραμονές Μεγάλης Εβδομάδας και αυτό συνέβαλε στο να τονιστεί η τραγικότητά της, επέτεινε την τραγικότητα. Επίσης, μέσα στην Άνοιξη, τη στιγμή που όλη η φύση χαίρεται, αυτοί οι άνθρωποι ήταν προορισμένοι να πεθάνουν. Αυτό συγκίνησε τον εθνικό μας ποιητή Διονύσιο Σολομό και έγραψε ένα εκτεταμένο ποίημα, «Τους ελεύθερους πολιορκημένους». Να σας πούμε πριν κλείσουμε την εκπομπή μας για σήμερα, ότι αυτή την επέτειο και η ελληνική πρεσβεία την τιμά. Έτσι στο Φρυμπούρ υπάρχει μια επετειακή διάλεξη για τα 200 χρόνια από την έξοδο του Μεσολογγίου με ομιλητή τον δόκτωρα Μάρκιν Νικούλαν στην αίθουσα Σαλ Ρωσιέ. Η εκδήλωση αυτή, η διάλεξη, θα πραγματοποιηθεί στις 28 Μαΐου, Πέμπτη και ώρα 7:30 το βράδυ. Και αν θέλετε την πανσέλινο του Μαΐου, στις 31 Μαΐου, να ακούσετε ελληνικά και λαϊκά και ρεμπέτικα. Ελάτε στη συναυλία των Έλα Έλα, που θα πραγματοποιηθεί στο La Capella της Βέρνης στις 8 η ώρα το βράδυ. Εδώ θα σας αφήσουμε. Η εκπομπή Ελλάς Ράδιο ήταν αφιερωμένη με την ευκαιρία της ηρωικής εξόδου του Μασολογγίου σε έναν από τους αγωνιστές, τον ιστοριογράφο Νικόλαο Κασομούλη, ο οποίος έπαιξε κεντρικό ρόλο σε αυτή την έξοδο, και μιλήσαμε με τον απόγονό του, τον Νικόλαο Κασομούλη, που φέρει και το όνομά του, για αυτή την παρακαταθήκη που του άφησε ο προγονός του. 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Σε δύο εβδομάδες πάλι μαζί σας. Από μένα, τη Ρούλα Ραμπέτσικα, που ήταν σήμερα στο μικρόφωνο, γεια σας και καλά να περνάτε.

Und das wäre so wieder mal gewesen von Lost in Disco. Heute haben wir gehört Red Flag mit If I Ever, The Jacksons mit Torture, The Holly Johnson mit I Do It For Love, The Mike Cannon mit Going Crazy, The Eugene mit Free Your Love, The Jago mit I'm Going To Go, Lime, Come And Get Your Love, Dead Or Alive mit Brand New Lover, eine Neuheit von Purvin und Kova, Concord und nochmal Purvin und Kova mit When Love Is Gone. Und das letzte Lied noch, das ist der Boy George mit Superstar. Bis zum nächsten Mal hier bei Lost in Disco. Ich würde küssen. Ciao zusammen.

0: Hier ist Bern, Radio Bern Rabe. Hier ist Wallis mit dieser Radio. Aha! Guten Tag im Wallis. Und da ist Radio Seeland und natürlich auch der BSW-Gruppe Radio Berner Schlagwelt. Herzlich willkommen bei der neuesten Berner Schlagwelt 514. Ja, das ist schon eine Riesenzahl, gell, Küsse, Markus Metz. Sali, Küsse.
1: Sali, Lati. Hallo, liebe Zuhörer und Zuhörerinnen.
0: Ui, du bist ein bisschen laut, hey, aber du bist da. Sali, herzlich willkommen. Willst du dein Handy kapern?
1: Ja, kann es mal probieren, ja.
0: Hast du ja auch schon gemacht. Du hast zwei noch Berner Schlagwelt schon bereits kapern gehabt, gell?
1: Ja, ja.
0: Herzlich willkommen, Madeleine Amstutz. Sali, hoi.
2: Hallo zusammen, Lady, liebe Zuhörerinnen und Zuhörer. Ciao zusammen.
0: Willst du ein bisschen 30 Minuten da das Sendepult übernehmen?
2: Ja, kein Problem, das übernehme ich.
0: Okay, und der Gesai, herzlich willkommen aus Eritrea. Herzlich willkommen.
3: Hallo zusammen. Danke.
0: Wenn du Musik machst, hast du Hilfe. Chefredaktion Tanja Lederach.
4: Hallo zusammen.
0: Willst du kapern?
4: Ich weiß noch
0: nicht. Dann weiss ich, was kommt. 30 Minuten Balldauer. Und herzlich willkommen. Niklas Blaser.
5: Ja, sehr nicht zusammen. Bei mir kommt eine halbe Stunde Volksmusik.
0: Ja, ja, das ist eine Schlagersendung hier. Aber dann kommt vielleicht noch schon etwas Schlager. He?
5: Ja, vielleicht einen.
0: Christoph Messerli.
6: Lady, mein Freund. 30 Minuten, Helene Fischer.
0: Ja, eben. Jetzt zuerst zu dir, Küsse. Wie geht's dir eigentlich so?
1: Mir geht's gut, danke. Selber auch.
0: Ja, aber was hat es bei dir so Neues gegeben in letzter Zeit? So musikmässig. Machst du noch Sendungen?
1: Ja, ja, immer. Gerade vor deiner Sendung, natürlich, los in der Disco.
0: Ah, die machst du gerade vorher?
1: Ja, ja.
0: Was sendest du dort so in deiner Sendung?
1: Alles 70er, 80er Jahre Disco-Sound, alles Maxi-Singles, schön Länge, so 10 bis 12 Lieder gibt es gegen.
0: Begrüße tue ich natürlich auch Technik, den Christoph, mein Freund. Herzlich willkommen in der neuesten Berner Schlagwelt. Wenn du kaperst, was sendest du 30 Minuten Helene Fischer?
6: Ja, habe ich vorher Spass gesagt, aber wenn ich kapere, zuerst würde ich mal kapere wie ein Radiopirat und nachher mal schauen mal. Ja, grüße euch miteinander und ciao zusammen hier draussen.
0: Mein Kompliment an euch daheim, liebe Hörerinnen und Herren. Und hier ist der erfolgreichste Titel vom Roland Kaiser, den ich öppe zu am Telefon haben. Probieren wir es, ob es klappt da technisch oder das Kompliment so viel Aufschaltungen, die er hat. Er ist einfach der Schlager-Chef, immer noch. Und er bleibt es. Sali zusammen, Mick ist euer Lady.

0: Nadine am Stutz. Ich sehe, du hast sehr Freude an diesen neuen Songs von Roland Kaiser, der so erfolgreich ist.
1: Ja, das ist sehr Stimmungsmusik. Ist interessant, dass es so wieder neue gibt, aber auch die alten Stücke sind immer wieder sehr schön.
0: Ja, gell. Es ist, ich habe jetzt gerade bei dir gemerkt, du warst ein bisschen bleich, als du da ins Studio bist, und jetzt sind die Farben da. Schön. Madeleine, warum lieben viele den Roland Kaiser mit ihrer Stimme? Er hat ja eine neue Lunge bekommen vor ein paar Jahren. Und wir sind alle übrigens backstage eingeladen in seinem nächsten Konzert. Das wird auch schon ein Abenteuer sein.
1: Ja, da freue ich mich schon, das wieder mal live zu erleben. Und ja, es ist auch beeindruckend, wenn du siehst, dass jemand gesundheitlich so schlecht ist gegangen, dass er wirklich die Zeit überwunden hat und jetzt wieder auf der Bühne steht. Das ist wirklich sehr schön.
0: Gesang, wie ist das für dich, Roland Kaiser, eine gute Musik? Hm?
2: Ja, das ist gut.
0: Temperament, hm?
2: Ja. Ich höre auch im Hause.
0: Mit Roland Kaiser, ja, Santa Maria. Ja, ja, also, Niklas Blaser singt auch noch eins vom Roland Kaiser. Er ist ja so lange auf dem Markt schon.
3: Ja, Santa Maria ist natürlich sehr, sehr bekannt. Ja, genau.
0: Weißt du noch das auswendig?
3: Das verwirrt ist mir gerade auf dem linken Fuß.
0: Okay, du, wenn du dann kaperst, dann kannst du dann noch viel mehr Roland Kaiser bringen. Aber ich bringe dir jetzt den einen, du wirst fast in Ohnmacht hier im Studio. Ja, Küsse, wie ist für dich Roland Kaiser? Bist du mit ihm auch ein aufgewachsen, mit seiner Musik, meine
4: ich? Ja, auf jeden Fall. Da habe ich immer gesehen, auch in Hitparade natürlich, ZDF-Hitparade, der Thomas Heckhalben. Ja, der ist auch gegenwärtig.
0: Stimmt schon, dass der jetzt so erfolgreich ist?
4: Immer noch, ja. Allerdings. Nein, das ist erfolgreicher denn je. Alles ausverkauft ging.
0: Ja.
4: Ja.
0: Tanja, Roland Kaiser-Fan bist du gsi oder bist du es noch?
5: Ich bin es noch.
0: Immer noch. Ja, also, Christoph, du merkst es alle. Hör Roland Kaiser.
6: Ja. Ja, die mein Freund, ja. Und ich freue mich sehr auf den November, wenn wir an das Konzert gehen. Das wird ja gewaltig. Und ich ja immer wieder so das Erlebnis, wenn ich höre, die Musik, der Sound, die Qualität. Und das ist...
0: Er ist auch am Boden geblieben. Ich habe Roland Kaiser erlebt, den, wo noch Tanjas Vater war. Dann hat der Manager gesagt, nein, es gibt keine Interviews. Und dann bin ich zum Roland selber her und dann sagt er, kein Problem, hat dann Interesse gegeben. So, jetzt müsst ihr euch auch haben, bevor das irgendjemand hier kapert, wo es gibt dann eine Quizfrage und jemand von hier im Studio übernimmt dann 30 Minuten lang die Sendung. Aber weisst, wenn der Lady sendet, kann er auch volkstümlich. Also, Niklas Blaser, das musst du nicht... meine, ich kann das nicht. Und hier sind sie nämlich gerne dabei, aber mit Freundschaft. Ich kann es auch nicht lassen.

0: Ja, Niklas Blaser, mein Entdecker. Bist du nicht ein bisschen überrascht über die Sprösslinge?
1: Wirklich schon, wobei es hat noch ein bisschen einen Schlagertouch. Das ist auch sehr wahrscheinlich noch ein bisschen genehmigt.
0: Ja, also. Aber es war ein bisschen volkstümlich Odin. Genau. Ja, es ist immer interessant. Und wer übernimmt jetzt die Sendung? Der Lady verschwindet jetzt vom Sendepult. Und irgendjemand von euch hier im Studio übernimmt 30 Minuten die Sendung. Aber nicht länger, ihr könnt nicht wieder Gottschalk überziehen. Tut euch eine Zahl zwischen 1 und 100 merken. Jetzt. Tut das Beste aufschreiben, das könnt ihr ja auch. Und dann fangen wir an mit den Damen. Die Zahl ist hier aufgeschrieben, da unter dem Sendepult, wo da entscheidend ist. Gut. Tanja, welche Zahl hast
2: du? 30.
0: 30. Niklas hilft mir sicher beim Ausrechnen am Schluss. Ja, aber jetzt weiss er ja die Zahl noch nicht. Dann, Madeleine.
3: 38.
0: Also, bis jetzt ist Tanja näher. Dann gehen wir zum Gisei. Welche Zahl?
4: Wie bitte?
0: Welche Zahl zwischen 1 und 100?
4: Oh.
0: Welche Zahl?
4: 32.
0: 32, gut. Dann der Markus Merz.
5: 40.
0: 40. Dann Niklas Blaser. Welche Zahl?
1: Ich habe mir natürlich von Anfang an die Zahl gemerkt und war bei 67 gewesen.
0: 67, okay, das ist ja eine Variante. Dann kommen wir zum Christoph. Welche Zahl zwischen 1 und 100?
6: 55.
0: 55. Das ist eigentlich der Fall klar. Also die Zahl ist 20. Also da hat Tanja Lederach gewonnen. Herzliche Gratulation mit 30. Und der Niklas Blaser wird ihr sicher helfen, die 30 Minuten zu senden. Ich verschwinde jetzt und Tanja Lederach übernimmt. Ja, so schnell kann es gehen, he? Tanja, komm, hol dich neben mir. Jetzt ist fertig. Pausiert.
1: Jetzt ist fertig lustig, Tanja. Jetzt.
0: Christoph, du musst die Stuhl rum. Du hast nicht gewonnen, aber du hilfst schon sicher mit der Technik.
6: Mach ich doch. Im Schuhband.
2: Ich kann nicht
6: kommen. Okay, gut. Das ist mir auf den Fall dauernd.
0: So, Tanja, jetzt bist du in der Öffentlichkeit, komm auch nicht Chefredakteurin. Es wird dir natürlich auch geholfen, wie viel du jetzt? Du über den Kaper bist jetzt, hä?
2: Ja.
0: Gratuliere. Du übernimmst Berner Schlagang für immer. Ja. Okay. Da ist Tanja und wir fangen schon mit einem Titel an. Und jetzt. Ich werde sicher meine Frau unterstützen. Du hast genau 30 Minuten Zeit. Und euch daheim viel Spass und viel Vergnügen.

0: schön gewesen, Paul Dauer.
1: Ja, jetzt ist Tanja da am Mikrofon. He? Du hast eine halbe Stunde Sendung. Du wünschst dir da Musik und wir dürfen ja nicht vergessen, wir haben noch Studio, Leute noch im Studio. Noch.
0: Ja.
1: Genau. Ja, was spielen wir als nächstes ein?
0: Coole.
1: Und weißt du gerade was für einen Song?
0: Schöner Parallel.

0: dass sie jetzt cool war.
1: Ja, jetzt haben wir da noch Leute im Studio.
0: Ja. Madeleine, wie findest du Kohle?
2: Ja, die höre ich immer wieder gerne. Wir hatten sie auch schon mal als Gast bei uns gehabt. Das war auch interessant. Schön, wenn sie wieder mal kommen. Oder wenn du eben sie herausgelesen hast, dass wir ein bisschen Musik gehört haben.
0: Ja. Und dich, Christoph?
3: Ja, ich erinnere mich sehr gerne an Kohle, die Gast war bei unserer Sendung. Ich erinnere mich noch an den Traktor erinnern. Kohle Traktor, was sie gemacht hat. Das hat Spass gemacht. Das Gespräch-Interview mit Kohle, ja.
0: Ja, und du, Markus?
4: Mal finde ich gut, die ganz coole Songs, ja.
1: Ja, wenn wir den Mike noch etwas fragen.
5: Ja. Ja, Kohle, der Christian Duss und natürlich sein Kollege finde ich genial und die Texte, die sie machen. Aber was ich noch genialer finde, dass die zwei gekapert haben, der Niklas Blaser, du hilfst ja, Technik. Aber Tanja, ein Jahr nach deinem Koma, dass du als Radiomoderator auf Sendung bist, ich glaube, dann mache ich nicht nur ich, alle einen Applaus. Gratuliere.
1: Ja, und jetzt gibt es wieder ein bisschen Musik. Hey, was haben wir rausgelesen?
0: Franz in Jordi.

0: Das war der Titel «Führer vor Sehnsucht». Jetzt geht es weiter mit der Amadinos.
1: Ja, liebe Tanja, wir haben hier über eine halbe Stunde, jetzt eine halbe Stunde noch. Ja, das ist schon ein bisschen versäckelt, der Mike.
0: Ja.
1: Wir müssen alles ein bisschen ziemlich lang her haben, aber das bringen wir fertig.

0: war am Ende das. Jetzt geht es weiter mit dem Marc Pircher.
1: Ja, in der Zwischenzeit haben die Leute da wieder Platz noch im Studio. Es hat fast ein bisschen ausgesehen, als wären sie geflüchtet vor ja. uns. Vielleicht.
2: Ja, es ist natürlich schon eine spezielle Sache. Ja, das Mikrofon ist jetzt offen schon eine spezielle Sache, dass jetzt Tanja moderiert und jetzt kommt sogar Stefanie zu uns in die Berner Schlagerwelt. Ja, wie findest du das jetzt, Markus Merz?
1: Also Stefanie Hertel?
2: Nein, die Chefin von Radio Rabe. Also.
3: Stefanie Rabe.
2: Wie findest du das?
3: Ah, ja, das ist cool. Ja, die ist ja eh da. Da kann sie ja schon mal reinschauen, oder?
2: Madeleine, wie ist das jetzt für dich? Tanja, die jetzt da gekapert hat, und jetzt kommt sogar noch die Chefin des Hauses. Obschon, dass wir ja nicht offizielle Chef haben, aber es ist verantwortlich, dass das Radioprogramm umrang verbreitet wird auf DAB+, UKW und.
4: Ja, das ist sowieso schön, wenn sie vorbeikommt. Ab und zu, es ist ja nicht das erste Mal da. Und auch schön, wenn sie uns unterstützt und wir gut zusammenarbeiten. Das ist wichtig.
2: Gut, Niklas Blaser, wie ist das für dich? Bist du auch ein bisschen nervös jetzt, dass sie sogar da in der Berner Schlagerwelt vorbeikommt?
1: Ja, wir werden jetzt inspiziert. Das ist so, draussen im Feist, vor dem Fenster steht sie schon und ich zittere schon ganz, gell?
2: Tanja. Also, dann machen wir den Titel und dann...
1: Was spielen wir?
0: Daniela Ulrich.
1: Okay, ja, wir haben jetzt noch ein bisschen etwas anderes zu wegen.
0: Ah ja, Marc.
1: Genau, also, so schnell bin ich hier nicht, sonst müsste ich aus dem Svenne-Bildschirm. Gut, probieren wir es mal.

0: Das war der Marc Becher. Ich wollte fragen, wie findest du, Stefanie, deine Musik?
1: Der Marc Becher hat eine ganz schöne Stimme. Der Drive, der Groove vom Song Fact. Also, ja. Ich habe mitgewippt.
2: Stefanie, schön bist du da in der Berner Schlagerwelt. Und es freut uns alle, dass du natürlich auch mal bei uns in der Sendung bist. schon nur das Baseldeutsch ist sympathisch, aber auch du als Frau. Dass du auch ein bisschen nachkommst, daheim an den Radiogeräten, Tanja. Wir haben eine Spielung gemacht, dass man mir 30 Minuten kapert, also dass ich mal nicht sende, sondern dass jemand von unserem Team. Und dann war Tanja am nächsten, der noch vor anderthalb Jahren im Koma ist gelebt. Gelegen in der Insel und du hast uns sehr viel Unterstützung gegeben. Du hast mir angerufen und ich will hier im Team von der Berner Schlagerwelt mal Danke sagen am ganzen Rabe. Also nicht nur dir, sondern am ganzen Rabe.
3: Bitte gern geschehen. ich meine, jemand, wo so jemand nachs in so einem Zustand muss miterleben und aushalten, das weiss ich aus eigener Erfahrung, das ist etwas, wo schier, also nicht nur tief in die Knochen geht, sondern schier fast in die DNA geht. Das kriegt man nie mehr weg und wird ein Teil von einem. Umso schöner ist es, dass Tanja da sitzt und strahlt hinter den Kopfhörern. Und ja, es ist klar, wir sind hier eine grosse Community und eine Familie. Und wenn es jemandem nicht gut geht, dann schaust du zu einem. Für mich ist das ein bisschen selbstverständlich.
2: Madeleine, du hast sicher eine Frage an Stefanie.
4: Ja, also ich finde es auch sehr schön, dass wir sowieso hier dürfen sein. Jetzt auch die neue Studio finde ich sehr schön. Das hat sich wirklich verbessert. Ich habe vorhin schon gesagt, eine gute Zusammenarbeit ist wichtig und das haben wir ja auch. Und kannst du uns vielleicht noch etwas sagen zu den neuen Studios? Wie ihr da zufrieden seid, was noch geplant ist oder ob das Projekt abgeschlossen ist?
3: Zufrieden ist definitiv das falsche Wort. Wir sind begeistert. Wir sind, vor allem das Tolle war, also ich weiß nicht, es haben ein paar andere auch, wir haben das miterlebt, wo der Saal oder der Raum, das ist einfach eine Halle gewesen, eine leere Industriehalle, grusiger Boden und alte Boiler. Und dann irgendwann mal ist die Halle einfach noch leerer gewesen. Und dann ist es losgegangen, dann sind Zimmermänner gekommen und haben so Schnürchen angespannen und dann ist unglaublich viel Holz angeliefert worden. Und das ist wie so ein Pflänzchen, wo du das Sömli hast einmal in die Erde gesteckt oder im Blumentopf und dann wächst es und wächst es und wächst es. Und wir sind gerne da und ich bin auch die Ausbildungsverantwortliche und ich platze mir fast vor Stolz, wenn neue und zukünftige Sendungsmachende hier reinkommen und zum ersten Mal die Studios sehen. Also, es ist vielleicht ein bisschen frech, aber ich fühle mich so stolz, als hätte ich es gebaut. Ich habe sie einfach immer kommentiert und bewundert. Nein, es ist der Hammer.
2: Ja. Markus, ja. Du hast sicher auch eine Frage an Stefanie.
5: Schön, dass du da bist auf der Welt.
3: Danke für die Überraschung, sehr
5: schön. Dass mich da hat gedrängt, zu uns zu kommen. Da. Aber neue Frage hast du nicht.
2: Wie findest du das, Stefanie, dass drei Sendemacher sind Freunde geworden? Dass wir sogar zusammen da auf Vietnam gehen, Christoph Dominik Messerli seine Hochzeit feiern.
3: Als halbe Vietnamesin haut es mir sowieso aus den Socken. Ciao, Sinjau. Ich bin, das gehört dazu. Und das, wir haben sogar Pärchen unter Sendungsmachenden. Also nicht von der gleichen Sendung, sondern von anderen Sendungen. Oder so.
2: Ah, das gibt's.
3: Ich gebe jetzt keine Namen durch. Das gibt's. Also weißt du, wie toll ist denn das? Es wird nicht nur einfach gute Musik gemacht, es wird nicht einfach nur substanziell geredet in dem Radio. Da entsteht lange Beziehung.
2: Hey, ich wollte ja nicht böse werden, aber wenn ich jemand mal Energy Bern höre, nichts gegen den Sender, auch Radio Bern 1, da kommt ja immer die gleiche Musik, das gleiche, klar, sagt Radio Bern, nein, es kommt kein Song doppelt, aber der Spruch kommt alle zwei Minuten und das nervt mich dann. Darum hat die Arabia ein ganz anderes System. Gerne Niklas Blaser, du warst schon mal bist im Verwaltungsrat von der LDAM AG. Dort ist ein Schlager rausgeschossen worden, volkstümlich ist rausgeschlossen worden, du bist ja mein Entdecker. Warum kann Radio Rabe anders arbeiten?
5: Ja, man hat auch die Sparte natürlich rausgeschossen bei diesen Sendern dann und hier bei Radio Rabe, der das gerne anders macht. Das ist aber auch euer Erfolg. Ja.
3: Und wir haben keine Aktionärinnen und Aktionäre. Wir sind nicht gebunden an Hörerinnenzahlen, weil wir auch keine Werbeeinnahmen haben. Also solange wir uns an Konzessionsvorgaben halten und schon nach journalistischen und menschenrechtlichen Grundsätzen halten, haben wir einfach hier alles, was Spass macht.
2: Tanja, du hast sicher auch eine Frage.
0: Das ist schwierig.
2: 20 Jahre Berner Schlagerwelt. Mensch, Stefanie, bleibt der Schlager in Bern noch vorhanden im Radio?
3: Schlägt euch das Herz noch? Also.
2: Also, Tanja, da kannst du weiterfahren.
0: Komm.
5: Was haben wir da rausgesucht?
0: Daniela Urich.
5: Genau, und da waren doch mal Schmetterlinge im Bauch. Ganz ein bekannter Titel.

0: es pieft. Irgendwie, ja, hat jemand den Kopfhörer noch nicht an. Es spielt jetzt keine Rolle. Tanja Lederach, einen grossen Applaus vom ganzen Team für dich, dass du jetzt 30 Minuten lang hast moderiert und gesendet zusammen mit dem Niklas Blas aus dem Emmental. Wie hast du dich gefühlt?
1: Gut.
0: Du machst das gar nicht so schlecht, siehst du? Überlegst du auch, die Sendung zu machen aufs Mal? Niklas Blaser, wir entdecken, wie hat es dich getäuscht?
2: Also, wir waren ein ganz herziges Bärli hinter dem Mischpult, gell? Das hast du jetzt nicht gehört.
0: Ein herziges Bärli, ja, ich höre gar nicht. Madeleine, wie war das für dich jetzt? Tanja mal senden.
3: Gut gewesen, sie hat
0: Abwechslungsreihe. Bei euch pfeift, es muss vielleicht an ein anderes Mikrofon kommen. Ich weiss nicht, warum das euer Mikrofon pfeift. Das ist halt Life is Life. Ah, dort liegt der Kopfhörer auf dem Tisch. Madeleine, Stang hört die auf und geh zu einem anderen Mikrofon, bitte. Wo sonst haben die Leute daheim Hörschäden, weißt
3: du? Ja, wir auch hier. Das ist nicht so angenehm.
0: Wie hat sie dich jetzt, Tanja?
3: Ja, sie hat es gut gemacht, das war schön, abwechslungsreiche Lieder. Wir haben also nicht eine halbe Stunde Paldauer gehört, wie du hast gesehen. Ich sehe, du kennst Tanja gar nicht so gut, wie wir haben gemeint.
0: Ja, Christoph, wie war das für dich, Tanja, jetzt mal gekapert hat, Berner Schlagwelt?
4: Ja, liebe Tanja, ganz fest freut, dass du jetzt wieder zurück bist und so on air, so aktiv bist wieder. Und so fest wie noch nie eigentlich in Berner Schlagerwelt bist. Also ganz fest freut, dass du so wie eine richtige Radiopiratin die Sendung kapert hast.
0: Ja, und wie entdeckt der Niklas?
2: Ja, ich denke, wir müssten Tanja noch mehr hinterher dran. Sie bekommt sofort Routine, oder?
0: Ja, sie macht das gar nicht so schlecht. Und natürlich, dass Stefanie noch da war, hat natürlich uns alle gefreut. Und das bedeutet auch, wenn ihr daheim gerne Schlager lasst, dann bleibt die Berner Schlagerwelt bestehen. Gell, Niklas?
2: Ich denke es ja. Ich denke es schon.
0: Heute eine Minute oder zwei lassen wir reichen. Ich weiss nämlich, sie hat eine grosse Meinung, Tanja, über diesen Menschen hier. Und das ist der Pfarrer Franz Brey. Und der ist wichtiger denn je. Nächstes Mal am Telefon.

0: Merci vielmals euch daheim fürs Zuhören. Das war es von der 514. Berner Schlagwerk. Auch Küsse.
1: Jawohl, wunderbar gewesen.
0: Merci vielmals.
1: Merci auch dir.
0: Ist wieder immer lustig, gell? So ein turbulent etwas zu machen.
1: Genau.
0: Dann am Stutz, merci vielmals für dich natürlich. Hoffentlich bist du in der nächsten Sendung auch wieder hier zu Gast in Bern im Rabe.
2: Ja, wenn ich kann, sehr, sehr gerne. Ist immer wieder interessant. Merci dir, Lady, und merci den Zuhörerinnen und Zuhörern. Bis zum nächsten Mal.
0: Tanja, merci dir. Vielmal und gratuliere noch eins zu deiner Kapern. Und ich habe jetzt noch zwei Lösli parat. Und zwar

0: schiesse ich die einfach jetzt ins Studio und wer sie zuerst hat, hat sie zuerst. Ja? So, wer hat sie?
1: Oh. Fast wie ein Raubtierfütterung,
0: sieht das aus. Merci vielmals, mein Freund Christoph Messerli, du gehst jetzt in die Ferien nach Vietnam.
2: Ja? Ja, das ist richtig, mein Freund. Und ich werde einen Monat weg sein, von Mitte Mai bis Mitte Juni, aber nachher werde ich wieder eintreffen in Bern.
0: Oh, gut.
2: So war es die Liebe will, gell?
0: Genau, danke auch dir vielmal für immer wieder die Freundschaft. Und natürlich meinem Entdecker Niklas Blaser, bist du gleich noch ein stolz auf die Stösser Schützling, die dann
1: ja,
0: zumal die Chance
1: hast. Er lehrt es langsam.
0: Nach 30 Jahren. Gut. Warum? Was muss ich noch lernen?
1: Ja, das geht immer wieder etwas lernen, zum Beispiel nicht mehr rauchen.
0: Aha. Und jemand hat Tanja vergessen. Und zwar zum Schluss der Pascal Silva mit seiner brandneuen Single, sehr erfolgreich. Und ich weiss, dass Tanja der Pascal Silva seine Musik über alles liebt. Tschüss zusammen, das war es. Ein Mikro oder Lady, der Weicher, Lederach. Tschüss zusammen, bis in zwei Wochen wieder, wenn es heisst Berner Schlagerwelt.

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